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1: So, du schönes Frühstücksei. Erst küpf ich dich, dann fress ich dich. Na du, wo ist denn der Zahnstocher?
2: Die Doris kommt später. Also ich brauche jetzt erstmal einen Energy-Drink. Ja,
1: babbelabab, Doris, die meine ich doch gar nicht. Wo ist eigentlich meine Lieblingstasse? Die mit Helmut vor Präsident drauf.
2: Ja, wahrscheinlich sitzt du gerade wieder drauf. Wo sind denn die Haselnüsse für mein Müsli?
1: Ich glaube, die habe ich gestern vom Fernseher aufgeknabbert.
2: Was? Die ganze 4,5-Kilo-Packung?
1: Ja, die war schneller weg als euer Stollmann. Kannst du dein Müsli nicht vielleicht ohne Nüsschen machen?
2: Natürlich kann ich. Gibt aber weniger Dynamik. Das ist genauso wie dein Saumagen ohne Fleisch.
1: Oh je, so schlimm ist das. Das habe ich nicht gewusst. Komm, ich lauf schnell zum Laden und hol neue Nüsschen.
2: Meine Nüsschen gibt's nur im Reformhaus. Da, wo es auch meine Dinkelsprotten gibt, die dir immer so gut schmecken. Oder meine Haferplätzchen, die du jeden Abend verputzt.
1: Aber deine Kürbisflocken habe ich nicht angerührt. Wo sind die eigentlich?
2: Da sitzt du gerade drauf.
1: Also komm, dann mache ich dir jetzt zum Ausgleich ein pfälzisches Müsli.
2: Was soll das denn sein?
1: Ganz einfach. Man füllt einfach eine Haxe mit gehacktem, legt's in süße Sahne ein und lässt es 3 Tage ziehen. Dann wird's nur noch mit Käse überbacken und mit feinen Zwiebelringchen garniert. Ab in den Mixer und fertig ist's. Original Pfälzer Müsli.
3: Ich geh gleich die Zutaten holen.
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0: Und? Was steht heute so an im Bundestag?
1: Heute ist keine Sitzung. Ich muss auf Staatsbesuch nach Moskau.
0: Zu Boris, hä? Fein. Da bestelle ich mir aber mal einen lieben Gruß, gell?
1: Mach ich.
0: Vielleicht ist es besser, ich gebe dir ein paar Tipps, Bub. Musst ja schließlich wissen, was auf dich zukommt in Moskau, gell?
1: Na, da bin ich aber mal gespannt.
0: Also, erste Mal nimmst du hier diese Strickjacke mit. Ja, der Boris auch. Nur, dass bei ihm statt der Cracker eine Flasche Wodka in der Innenseite steckt. Das zeichnet sich nämlich nicht so ab wie im Anzug.
1: Aha.
0: Ja, ja. Und irgendwann sagt der Dolmetscher sowas wie, Sau, na?
1: Ist das so?
0: Ja, ja. Dann will er dich aber nicht beleidigen, sondern dann geht's zum Boris nach Hause.
1: Ja, ja, lass mich raten. Dann zieht ihr euch aus und schwitzt zusammen.
0: Ja, richtig. Woher weißt denn das?
1: Helmut, das ist so beim Saunen. Da sitzt man nackt zusammen in so einer Kammer und schwitzt.
0: Ach so. Und ich hab mich immer gewundert, warum die Jelzins ihre Heizung nicht einfach runterdrehen, statt sich auszuziehen. Das war also Saunen.
1: Oh.
0: Herrje, da muss ich schnell den Theo Weigel wieder ausladen. Der wollte mir nämlich morgen was er auf seinem neuen Instrument vorspielen, sagt er. Aber das kann er vergessen, nicht mit mir.
1: Hä? Warum denn das jetzt?
0: Na, jetzt wurde mir erklärt, dass was Saunen ist, will ich gar nicht mehr wissen, was Posaunen ist. Ja, Theo, dazu den Schweinskram kannst du mit dem Westerwelle machen. So.
2: Södi!
1: Was ist denn, Helmut?

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1: Zu Dusche des Frühstücksei. Erst kütz ich dich, dann fress ich dich. Na du, wo ist denn der Zahnstocher?
2: 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Also ich brauche jetzt erstmal einen Energy-Drink. Ja,
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1: Ich glaube, die habe ich gestern vom Fernseher aufgeknabbert.
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1: 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Kannst du dein Müsli nicht vielleicht ohne Nüsschen machen?
2: Natürlich kann ich. Gibt aber weniger Dynamik. Das ist genauso wie dein Saumagen ohne Fleisch.
1: Oh je, so schlimm ist das. Das habe ich nicht gewusst. Komm, ich lauf schnell zum Laden und hol neue Nüsschen.
2: Meine Nüsschen gibt's nur im Reformhaus. Da, wo es auch meine Dinkelsprotten gibt, die dir immer so gut schmecken. Oder meine Haferplätzchen, die du jeden Abend verputzt.
1: Aber deine Kürbisflocken habe ich nicht angerührt. Wo sind die eigentlich?
2: Da sitzt du gerade drauf.
1: Also komm, dann mache ich dir jetzt zum Ausgleich ein pfälzisches Müsli.
2: Was soll das denn sein?
1: Ganz einfach. Man füllt einfach eine Haxe mit gehacktem, legt's in süße Sahne ein und lässt es 3 Tage ziehen. Dann wird's nur noch mit Käse überbacken und mit feinen Zwiebelringchen garniert. Ab in den Mixer und fertig ist's. Original Pfälzer Müsli.
3: Ich geh gleich die Zutaten holen.
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0: Und? Was steht heute zu allen im Bundestag? Hä?
1: Heute ist keine Sitzung. Ich muss auf Staatsbesuch nach Moskau.
0: Zu Boris, hä? Fein. Da bestelle ich mir aber mal einen lieben Gruß, gell?
1: Mach ich.
0: Vielleicht ist es besser, ich gebe dir ein paar Tipps, Bub. Musst ja schließlich wissen, was auf dich zukommt in Moskau, gell?
1: Na, da bin ich aber mal gespannt.
0: Also, erste Mal nimmst du hier diese Stringjacke mit. Die hat der Boris auch. Nur, dass bei ihm statt der Krieger eine Flasche Wodka in der Innenseite steckt. Das zeichnet sich nämlich nicht so ab wie im Anzug.
1: Aha.
0: Ja. Und irgendwann sagt der Dolmetscher sowas wie, Sau, na?
1: Ist das so?
0: Ja, ja. Dann will er dich aber nicht beleidigen, sondern dann geht's zum Boris nach Hause.
1: Ja. Ja, lass mich raten. Dann zieht ihr euch aus und schwitzt zusammen.
0: Ja, richtig. Woher weißt denn das?
1: Helmut, das ist so beim Saunen. Da sitzt man nackt zusammen in so einer Kammer und schwitzt.
0: Ach so. Und ich hab mich immer gewundert, warum die Jelzins ihre Heizung nicht einfach runterdrehen, statt sich auszuziehen. Das war also Saunen.
1: Oh.
0: Herrje, da muss ich schnell den Theo Weigel wieder ausladen. Der wollte mir nämlich morgen, was er auf seinem neuen Instrument vorspielen, sagt er. Aber das kann er vergessen, nicht mit mir.
1: Hä? Warum denn das jetzt?
0: Na, jetzt wurde mir erklärt, dass was Saunen ist, will ich gar nicht mehr wissen, was Posaunen ist. Ja, Theo, dazu den Schweinskram kannst du mit dem Westerwelle machen. So.
1: Schrödi! Was ist denn, Helmut?

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Maria Hirt, benvenuti, ein italienischer Samstag, eine Sendung von der italienischen Redaktion von Radio Room Marburg, aber auch von der Freies Radio für Stuttgart. Ihr Mikrofon Patrizia, das ist die Sendung vom 15. August und dann in Wiederholung am 22. August 2026. 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

0: 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Va bene, also, heute, jetzt gleich auf Deutsch, das ist ja benvenuti, das ist für mich auch etwas Neues, weil ich sende ja auf ein anderes Studio, Studio A. Es ist für mich das erste Mal hier, nachdem hier das Studio renoviert wurde. Ich hoffe, dass es klappt. Ich habe noch kein richtiges Gefühl für die Musik in den Kopfhörern und so weiter, wie das die Vermischung ist, aber ich hoffe, es klappt es auf jeden Fall. Allerdings, heute wird meine Sendung ein bisschen leichter, weil in der letzten Sendung waren eben sehr viel Beiträge und so viel Gesprochenes, in Anführungszeichen. Und heute wird gerade das Gegenteil, genau das Gegenteil sein, und zwar mehr Musik, aber allerdings Musik und ein paar Worte aus den Texten von dieser Musik und diese Lieder, und die auch Themen von der Alltäglichkeit, unsere Alltag unterstreichen und vor allem auch gesellschaftliche Themen. So, das habt ihr schon gleich verstanden. Das ist mein roter Faden heute, sind Worte und Musik. Und diese, sagen wir so, mehr Musikteil oder diese große Musikanteil passt es genauso mit den heutigen Tagen, weil in Italien am 15. August ist wirklich ein Feiertag. Dieses Mal ist es ein Samstag, aber wenn ein anderer Werktag gewesen wäre, wäre ein Feiertag in Italien, so wie auch in ein paar Bundesländern hier in Deutschland. Da werde ich eben nach meiner ersten Musikpause über diese Feiertage in Italien, ein bisschen die Geschichte, wo er stammt und so weiter, sprechen, und dann der Rest der Sendung wird Musik mit ein paar Texte, schöne Texte, die ich euch eben hier präsentieren werde, so wie ich häufig mache. Und da fange ich gleich hier an mit eben der ersten Musikpause. Das mache ich mit einem Lied von Francesco Guccini. Warum Francesco Guccini? Weil leider hat er uns verlassen. Das heißt, von dieser Welt. Das ist am 6. August ist er gestorben. Francesco Guccini ist ein großer Liedermacher in Italien. Hat auch Protestlieder oder Protesttexte geschrieben, eben in die 70er und 80er Jahren. Er ist ein Name in Italien. Und ich habe ihn auch persönlich kennengelernt, als ich in Stuttgart war, bei der Präsentation von einem Buch von ihm, und zwar Kronake Epiphanike, das ist Chronik von seinem Dorf, wo er geboren ist, Pavana. Ja, er wird uns fehlen. Er war wirklich ein Schriftsteller, weil er konnte wirklich richtig schreiben, ein Dichter und ein großer Mensch. Allora, und jetzt, ich werde euch auf Deutsch und auf Italienisch den ersten Test euch so präsentieren, und zwar von ihm. Und das ist ein Thema, die auch in unserer Gesellschaft ist, und zwar il vecchio e il bambino, der alte Mann und das Kind. Also das ist sehr poetisch, das werde ich jetzt lesen oder vorlesen in der zwei Sprachen, weil auf Italienisch reimt er. Es ist wirklich in Gedichtform geschrieben. Und auf Deutsch, ja, ich habe eine Übersetzung, naja, vielleicht reimt nicht immer, aber es ist wirklich schön. 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Also, jetzt auf Deutsch: Der alte Mann und das Kind. Ein alter Mann und ein Kind nehmen sich an den Händen und sie gingen gemeinsam zum Abend entgegen. Der rote Staub stieg weit entfernt auf und die Sonne schien mit und warm Licht. Die gewaltige Ebene schien ihnen entgegenzukommen, so weit wie das Auge eines Mannes sehen kann. Und überall war niemand da. Nur die düstere Silhouette der Rauchtürme. Die beiden gingen. Der Tag brach herein. Der alte Mann sprach und weinte still. Mit abwesender Seele, mit feuchten Augen, folgte seine Erinnerungen an vergangenen Mieten. Die Alten leiden unter dem Spott der Jahre. Sie können Wahrheit von Träumen nicht unterscheiden. Die Alten wissen es nicht, das Falsche vom Wahren in Träumen zu unterscheiden. Und der alte Mann sagte und blickte in die Ferne: Stell dir das vor, das ist mit Weizen bedeckt. Stell dir dich, Früchte und Blumen vor. Und denk an Stimmen und an Farben. Und auf dieser Ebene bis zu ihren Grenzen wuchsen Bäume und alles war grün. Der Regen fiel, die Sonnen bestimmten den Rhythmus des Menschen und der Jahreszeiten. Das Kind stand still, sein Blick war traurig und die Augen blickten auf Dinge, die er nie zuvor gesehen hatte. Und dann sagte er mit verträumter Stimme zu dem alten Mann: Ich mag Märchen, erzähle mir anderen. Also es ist wirklich sehr poetisch, weil Punta die der alte Mann und das Kind verbinden, ist es, dass eben beide ein eigenes Welt haben und dann könnte auch ein Märchenwelt sein, aber ein Welt, die sie selber sich vorstellen können. Also, und jetzt wir hören von Francesco Guccini Il Vecchio e il Bambino. Allora, un attimino.
1: Dunque, aspettate.
0: Allora, eccola qui. Che c'è in sottofondo? Puccini, Il Vecchio e il Bambino, Radio Libera.

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August und dann in Wiederholung am 22. August, immer von 12 bis 13 Uhr, so wie mein Jingle eben gesagt hat. So, und jetzt gehen wir kurz rein in diese Feierlichkeit, und zwar von dem 15. August eben in Italien. Da machen wir ein bisschen Geschichte. Und zwar, diese Fest hat drei Momente. Der Moment in der Antike, in dem römischen Kaisertum, also in antica Roma, und dann im Christentum und dann in der modernen Epoche. 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Allora, jetzt auf Deutsch. Wir gehen jetzt in den ersten Zeit, wo diese Fest entstand. Die Ursprünge von Ferragosto, Augustus, schon der Name des Feiertags, Ferragosto, ist ein klares Zeichen seiner lateinischen Herkunft. Der Name leitet sich von lateinischen Ferie Augusti ab, was wörtlich Feiertage des Augustus bedeutet. Zu Ehren von Octavian Augustus, dem ersten römischen Kaiser, von dem der Höhepunkt des Sommers zum Leben erwachte. Die Ursprünge von Ferragosto lassen sich daher auf das Römische Reich zurückverfolgen, das 2000 Jahre Geschichte auf seine Schulter trug. Das 18. vor Christus gegründete Ferie Augusti entstand aus der Tradition der Consualia, eines Festes, das Ende der landwirtschaftlichen Arbeit feiern sollte, eine Phase der Ermüdung, die mit der Ernte endete. Es war eine Gelegenheit für Bauern und Arbeiter, sich auszuruhen, sich an den Früchten der Erde zu freuen und die Macht des Reiches zu ehren. In dieser Situation entstand im ganzen Reich eine Explosion des Lebens, geprägt von Pferderennen, man sieht es auch in verschiedenen Volksfesten, no? Mit Blumen, geschmückten Zugtieren, Banketten und Geschenken, die zwischen Patriziern und Plebejen, also als Reiche und Armen, ausgetauscht wurden.
Daraus wird deutlich, wie dies als Moment der Befreiung gestaltet ist, in dem Hierarchien abgeschwächt werden und das Volk sich unter dem Zeichen des Imperiums, unter der großzügigen Natur vereint fühlt. In der Antike wurde es als heidnisches Fest am 1. August gefeiert, aber die Ruhetage waren viel länger. Der gesamte Monat war auch erreichbar, wobei der 13. August der Göttin Diana gewidmet ist. Das heißt, diese Feste oder Feierlichkeiten haben sie manchmal dauernd den ganzen Monat. 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Das würde eben also praktisch die Einschließung von Traditionen von verschiedenen credo o da glauben. 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So, und jetzt gehen wir zu Integration diese heidnische Fest von dem Christentum. Allora, die christliche Transformation von Rom zum Heiligen. Genau, heilige Datum. Mit dem Aufkommen des Christentums beschloss die Kirche, die bestehende heidnische Tradition zu integrieren und deren Bedeutung zu verändern. Was ich gesagt habe, Synkretismus. Im 7. Jahrhundert war der römische Feiertag mit einem religiösen Fest verbunden, das bereits in verschiedenen Formen und mit verschiedenen Namen existierte. Mariä Himmelfahrt. Bis 1950 wurde das heilige Ereignis von der Kirche nicht offiziell anerkannt. Im Jahr, in dem Papst Pius XII. Maria Eintritt in den Himmel als Dogma verkündete. Nach katholischem Dogma wurde an diesem Tag die Jungfrau mit Leib und Seele in den Himmel aufgenommen. Durch die Beibehaltung des gleichen Datums gelang es der Kirche, eine sehr populäre Feier zu christianisieren, ihr eine spirituelle Bedeutung zu verleihen und daher ihren festlichen Geist zu bewahren. So wurde Ferragosto, Feria Augusta, zu einer Brücke zwischen landwirtschaftliche Ruhe und religiöse Feier, die das Heilige und das Profane vereinte. Und auch hier in Deutschland gibt es in katholische Bundesländer, wie zum Beispiel Bayern, wird es diese auch ein Feiertag sein. So, und jetzt gehen wir an die dritte Zeit oder Epoche, und zwar Ferragosto nel mondo, la tradizione e la modernità. 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
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Also, jetzt gehen wir mal den dritten Moment und zwar Ferragosto in der Welt zwischen Tradition und Moderne. Der Brauch während Ferragosto, quindi Ausflüge außerhalb der Stadt zu unternehmen, wurde in der faschistischen Ära gefestigt. Während der 20-jährigen Faschismusjahre wurde am 2. August 1931 auf Initiative der Kommunikationsministerium, damals unter der Leitung von Costanzo Ciano, der Betrieb der Volkszüge von Ferragosto eingeführt. Diese öffentliche Initiative bestand aus Reisen zu reduzierten Preisen, damit auch weniger wohlhabende Klasse Orte am Meer, Berge oder Kunststätte für 1 oder 3 Tage besuchen konnten. Da keine Mahlzeiten enthalten waren, entstand die Tradition des mitgebrachten Mittagessen, Pranzo al sacco, also das wird noch heute gemacht in Italien, die bis heute eine zahllosen Bräuche Ferragostos ist. Ferragosto ist ein typischer italienischer Feiertag, aber es existiert und wird auch in einige europäische Länder gefeiert. Zum Beispiel ist in Spanien Ferragosto das Fest der L'Assunzione della Virgen Maria. Berühmt ist die Verbena della Paloma in Madrid, eine Nachbarschaftsfest mit traditionellen Tänzen, Konzerten und Ständen. Selbst in Länder orthodoxer Tradition wie Griechenland und der Insel Zypern ist der 15. August ein sehr wichtiger Feiertag und der del Capentav Augustus, der 15. August, wird gefeiert. Der die Entschlafung Mariens ehrt. Also Entschlafung ist das die Passage vom Erde zum Himmel. Es ist ein Anlass für Pilgerreisen, von denen die berühmteste auf der Insel Tino stattfindet. In einigen Ländern hat der 15. August jedoch eine völlig andere Bedeutung, verbunden mit historischen Ereignissen. Dies ist der Fall in Indien, wo der 15. August der Unabhängigkeitstag ist, der das Ende der britischen Herrschaft im Jahr 1947 erinnert. Genau, also und dann natürlich, ist es jetzt diese römische Feste am Anfang, das war eine Erholungsfest, wird es heutzutage noch diese Charakter eben noch gefeiert und noch dazu in Verbindung mit religiöser Bedeutung, eben wie wir gesehen haben, des Heilige Maria, l'Assunzione di Maria al Cielo. Das heißt, die drei Aspekte werden dann eigentlich heute, noch heute in der modernen Zeit,
gefeiert, wenn ich in Italien und wie wir gesehen haben, auch in anderen Teilen der Welt. Nicht vergessen, wie ich vorher gesagt habe, auch in Deutschland diese religiöse Aspekte, also diese ja, Bedeutung, religiöse Bedeutung vom 15. August wird es zum Beispiel eben in katholische Bundesländer gefeiert, wie eben in Bayern und die wenige andere. 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Also, jetzt ich strahle jetzt ein Lied aus, also wirklich die schmeckt nach Sommer. Und zwar, das heißt Bossa Nostra, das ist ein Lied von Gaia. Gaia ist halb Brasilianerin und halb Italienerin. Und dieses Lied erzählt über zwei Menschen, die versuchen, Liebe zu verstehen und sich einander zu finden. 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

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Ihr hört die Sendung von benvenuti all'italienische Samstag, live aus Marburg, Sendung vom 15. August und dann in Wiederholung am 22. August. Also, und mit viel Musik und Worte ausenteste von dieser Musik. 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Also, jetzt hören wir ein Lied von Jovanotti und Alfa, die zwei Künstler. Haben Sie sich zusammengetan und haben Sie dieses Lied Buon Vento, eben Gute Wind, ja, so produziert? Aber es ist interessant, weil die zwei Künstler sind also von verschiedenen Generationen. Mindestens haben Sie zwei, drei Generationen sind dazwischen. Jovanotti ist die Boomer-Generation und Alpha, ich glaube, Generation Z, also. Und Alpha, also der Jüngste, ist mit den Liedern von Jovanotti groß geworden. Und es ist schön, dass jetzt, also wie gesagt, eine gibt, weil ich sage mal, Passaggio di Testimone, also die Zeugnis oder gibt seine Erfahrung zu den anderen. Und beide haben sie, sie schätzen sich gegenüber mit auch sehr. Allora, adesso le parole. Buon vento, schöner Wind oder guter Wind. Es ist schon eine Weile her, dass ich vor bestimmten Vorstellungen entkommen bin, die sich in der Welt etabliert haben, so dass es Zeit für eine Veränderung ist. Und das schlechte Wetter hinter mir zu lassen, wie das Beispiel der Seeleute, wenn sie sich vom Sturm fernhalten. Denn der gefährlichste Ozean ist immer noch das, was im Kopf ist. Es gibt Stürme, aber nein, du kannst ihnen nicht ausweichen. Also Stärke, Mut und Vorwärts. Versuchen wir, sie zu überqueren. Gute Winde für die, die heute gehen. Und ihr wisst sicher, dass das schlechte Wetter vorbeiziehen wird. Seeleute an Land sind ständig in Gefahr. Auf dem Rücken eines Dicken, der keinen Moment stillsteht. Er bewegt sich. Wenn Gefühle wie Wellen sind, ist es natürlich, Höhen und Tiefen zu haben. Wir haben Träume, so groß wie Schiffe, aber dann rosten sie, wenn sie stillstehen. Ich öffne die Segel, dann verabschiede ich mich von Hafen, bis er ein kleiner Punkt im Meer ist. Es stimmt, zu Hause wird immer Heimat sein, aber der Horizont ist der Ort, an den ich will. Also, tauche ich ins Mittelmeer ein. Und es ist wie die Umarmung eines Freundes von mir. Denn schließlich ist er, und er meint der Freund, aus Wasser und Salz gemacht, so wie ich auch gemacht bin. Gute Winde für die, die heute gehen und wissen sicher, dass das schlechte Wetter vorbeiziehen wird. Seeleute des Festlands sind ständig in Gefahr. Auf dem Rücken von einem Dickhäuter, der keinen Moment stillsteht. Er bewegt sich. Er bewegt sich. Er bewegt sich. 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

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Aber jenseits der drohenden Wolken habe ich einen ewigen Sommer und meine Freundin Sonne. Gute Winde für die, die heute gehen und wissen sicher, dass das schlechte Wetter vorbeizieht. 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Er bewegt sich. So, e adesso ce l'ascoltiamo un attimino, che ve la mando già subito in sottofondo. 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

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Ein italienisches Samstag, Sendung von 12 bis 13 Uhr. Und heute live aus Marburg, heute 15. August und dann in Wiederholung am 22. August. Der rote Faden heute, es ist Musik und Worte, also Worte aus der Musik. Und jetzt hören wir das nächste Lied, und zwar Sorry, Scusa, Lo Siento. Es sind in drei Sprachen, Englisch, Italienisch und Spanisch. Also Entschuldigung bedeutet. Genau, und das ist von Pinguini Tattici Nucleari und dieses Lied ist über die Fähigkeit, sich miteinander zu verstehen. Dies durch die gesprochene Sprache, aber auch und vor allem durch die Herzsprache. Und das sind ein paar Sätze, die wirklich wunderschön sind und sagt es, ich kenne tausende Sprachen, aber nicht deine. Das ist eine ganz wahre Sache, das mir wirklich zu denken gegeben hat, weil häufig wir sprechen die gleiche Sprache manchmal und wir verstehen uns nicht. Und dann können wir uns verstehen, dass wenn wir tausende Sprachen kennen, aber manchmal man kennt nicht die Sprache von einem Menschen, weil das ist die Sprache des Herzens. Gibt es auch das. Und dann geht es weiter, sind noch ein paar Sätze, wir irren, die Geister im gleichen Universum. Man stirbt, das ist auch sehr schön, man stirbt nur einmal und man lebt für immer. Das heißt, es ist wichtig, was wir hinterlassen. Also wie auch bei Alpha vorher und Jovanotti, zwei verschiedene Generationen weit weg voneinander, aber ein hinterlässt den anderen etwas und das ist ganz wichtig. 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

Liebe Zuhörer, ihr seid in Verbindung mit Afrika unter Freies Radio für Stuttgart 99,2 FM und 102,1 an Kabel. Adubu Wahin ist gerade am Apparat. Und ich möchte nochmal die Gelegenheit als erstes einfach nutzen, unsere Zuhörer zu erinnern, dass das Freies Radio feiert ihren 30-jährigen Jubiläum. Am 19.09.26, das ist nächste Woche. An Anlass zu dieser Veranstaltung möchte ich nochmal zu unseren Zuhörern hören, dass Radio Afrika feiert auch 25 Jahre hier unter Freies Radio für Stuttgart. Und wir sind dabei, wir machen gemeinsam, wir feiern, ja, wie Mutter und Kind, kann man so sagen, oder Sibling. Ja, ich möchte auch die Gelegenheit einfach nutzen, unsere patriotische Zuhörer, ich rede über Freies Radio für Stuttgart und of course natürlich African Radio Zuhörer auch alle gemeinsam hier im Hof hier einfach anzuladen und dann feiern wir gemeinsam 30 Jahre Freies Radio für Stuttgart und 25 Jahre Radio Afrika unter Freies Radio für Stuttgart. Ich bedanke mich auch auf eure Aufmerksamkeit. Und wie immer, wir präsentieren euch Kultur, politische, mystisch, verschiedene einfach Sachen, wenn in Relation, das in Verbindung mit Afrika und unsere europäische einfach Freunde auch hier. Wir machen viele Sachen gemeinsam, besonders unsere Festivals, unsere sportliche Aktivitäten, Literatur. Wir tauschen einfach manchmal Programmaustausch verschiedenen einfach Level und es ist immer schön einfach dabei zu sein und euch einfach auch zu hören einfach. Also ich möchte nicht viel sagen, ich wünsche euch viel Spaß beim Zuhören. Heute ich habe ein spezielles Thema für euch. Es geht um einen sehr wichtigen Künstler in Afrika. Sein Name heißt Alpha Blondy. Und ja, ich habe ihn begegnet vor 20 Jahren einmal in Würzburg, das African Festival und in Würzburg, und das ist der größte African Festival hier. Und dann, aber als erstes habe ich ihn vor 25, genauso als wir angefangen mit das Radio Afrika hier, ich habe ihn um den Summer Jam in Cologne erstes Mal getroffen und ich habe Interviews auch mit ihm gehabt. Und ich möchte heute viel über Alpha Blondy einfach mit euch einfach zu teilen. Ich bedanke mich auch vielmals.

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Es gibt keinen Gott außer Mahamadou, der Gesandte. Ja, Mahamadou, der Gesandte. Es gibt keinen Gott außer Mahamadou. Oh Allah, oh Allah. Ja, ich bin hier. Allah, der Herr, ist hier. Ich bin hier, Allah, der Herr ist hier. That's what he's saying. Oh Allah, ich bin hier. Allah, der Beschützer, ist hier. Ich rufe, ich bin hier. Ich bin hier. Masa, du bist hier. Ja, und das ist die ganze Geschichte in Lyrics. Ich bin hier, Allah, der Beschützer, ist hier. Halleluja. 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Singing, singing, ich rufe, ich bin hier, singing, singing, Massa ist hier. That is the ganze Geschichte, dass wir mit solchen einfach einen schönen Rhythmus dazu einfach kriege. 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
2: 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Russische Roulette sendet hier seit 18 Jahren im Freien Radio für Stuttgart und immer am jeden ersten Samstag im Monat von 14 bis 17 Uhr. Dank eigentlich der afrikanischen Redaktion, die für uns jetzt gesendet hat, die uns auch begrüßt hat. Wir haben mal die Sendezeiten von 18 Jahren bekommen, eine Stunde und seitdem auf schon seit mehreren Jahren auf zwei Stunden senden. Und heute im Studio sind Elena Maslowskaja
3: und Jörg Munder.
2: Und wie auch immer, wir werden heute viel Musik hier präsentieren aus russischsprachigem Raum. Ich sage nie aus Russland, weil da sehr oft kommen irgendwie aus anderen Ländern Musiker oder Sänger. Daher bleiben wir bei diesem Begriff. Und heute ganz besonderes Thema. Einige Leute, die vielleicht unsere Sendung immer wieder hören oder schon wissen, welche unsere Lieblingsstücke sind, die haben jetzt das Lied von und vor allem die Stimme von Wladimir Wysotsky erkannt mit dem Lied Ochota na Volkov, Jagd auf die Wölfe, mit dem wir angefangen haben. Und das ist nicht zufällig. Eine Sendung über Wladimir Wysotsky haben wir schon gemacht. Aber heute ist er, sag mal so, der Frontman von einer großen, sag mal so, Jörg, wie würdest du das bezeichnen? Eine Richtung und, oder eine Branche oder... Wie heute wollen wir über die russische Barden sprechen. Ja. No, und wie würdest du das sagen? Das ist so eine Art...
3: Das ist eine Musikrichtung aber, oder eine Stilrichtung, aber das müssen wir, da müssen wir noch ein paar Minuten mehr dazu sagen. Aber ein Stil, sagen wir mal so.
2: Das ist ein...
3: Den Begriff gibt es, Bard auf Russisch. Den gibt es in dem Zusammenhang im Deutschen und im... Und in anderen Ländern eigentlich nicht mehr. Aber im Russischen steht der Bard für, im Deutschen würde man sagen, Liedermacher.
2: Ja, ich würde auch dann unterstützen, das Liedermacher. Und hier ist das nicht so populär wie in Russland, das war, oder in der Sowjetunion. Das sind die Leute, die meistens eigene Texte schreiben. Und dann die Lieder singen, nach diesen, Lieder machen nach diesen eigenen Texten und mit der Gitarre sich selber akkompagnieren. Und ja, das im Prinzip, das wird heute betreffen einige Leute, die wir hier vorstellen wollen. Und über Wysotsky werden wir später auch was sagen, weil der war, ist und bleibt, denke ich mir, Nummer eins in vielen Charts oder dann Artikeln oder Listen, die veröffentlicht werden im Internet und Artikeln oder dann, sag mal so, Memoiren über diese russische Musikgeschichte von 70er, 80er Jahren und bis aufs heute mit ihrer Wirkung. Und das heißt, er ist ganz besondere Figur und gibt es aber auch die anderen, die ziemlich gut singen. Und jetzt fangen wir an, die Lieder von denen zu spielen und werden immer wieder ein bisschen über diese Personen erzählen, weil viel über diese Richtlinie kann ich nicht sagen, weil ich habe es immer sehr gern gehört, aber nie dann irgendwelche tiefgründliche Beschreibungen gelesen oder danach recherchiert. Man kann nur sagen, dass zu dieser Barden, zu diesen Autorenmusik gehört sehr oft die Wahrheit oder Darstellung von der Wahrheit und gegenwärtige Situation, die meistens in der Gesellschaft verschwiegen wird. Und daher ist ganz besonders gewünscht von den Psychoanalysten. Und da sind sie im Prinzip, da können wir vergleichen jetzt auch ein bisschen Lieder und Texte. Und jetzt kommt dann Alexander Rosenbaum. Er hat schon angefangen zu singen und jetzt...
3: Darf jetzt nochmal singen.
2: Jetzt darf er nochmal singen.
3: Ja, Leningradske Blockade, über die Leningrader Blockade.
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2: Das war Александр Розенбаум. Александр Яковлевич Розенбаум родился 13 сентября 1995 в Санкт-Петербург. Hat die Musikschule besucht, dort Fortepiano und Geige gelernt und auch hat sich selbst beigebracht, Gitarre zu spielen. Und hat medizinische Fachhochschule absolviert und dann aber Abendschule für Jazzmusik. Und er konnte sozusagen immer schlecht wählen zwischen zwei seinen Berufungen, Medizin und Musik. Und irgendwann mal die Musik hat gewonnen und Alexander Rosenbaum schon seit mehreren Jahren hat sein Leben gewidmet, voll seinen musikalischen Liedern. Er hat immer Lieder selbst geschrieben, wie auch zwei Lieder, die wir jetzt gehört haben. Und sein Repertoire, das heißt, meistens gehören genau diese Autorenmusik und manchmal aber etwas, was man ganz normal auf die Estrade hören kann, dann Jazz, Chanson, Romance und Rock. Und Alexander Rosenbaum haben wir mit Jörg mal live gesehen und das war wahrscheinlich, was denkst du, das war 2015. Ja? Und wie war deine, sag mal so, wie hast du das empfunden?
3: Ja, man Eindruck? Muss ja wissen, wann das war. Das war am 9. Mai 2015, also Tag des Sieges in Russland und also Ende des Zweiten Weltkriegs. Und dieses Konzert findet immer statt von ihm am 9. Mai in St. Petersburg. Also das ist eine Tradition. Und das heißt, es hat natürlich eine politische Manifestation, was ja Alexander Rosenbaum auch immer betrieben hat. Er hat eine klare politische Meinung. Er war ja Arzt in Afghanistan oder in
2: nee, in Afghanistan hat er als schon als Liedermacher aufgetreten. Okay. Und zwar um die Soldaten dort zu unterstützen, okay, beziehungsweise denen zu sagen, dass es ja nicht nur sie, dann sind dort nicht nur zum Sterben, sondern sie sind Verteidiger von damaliger Politik.
3: Und das ist so seine Haltung, denke ich, die er auch bis heute hat. Also eine klare politische Aussage. Den einen gefällt es, den anderen nicht. Aber er ist gleichzeitig eben auch ja, im Grunde ein Poet. Und das ist ja unser heutiges Thema auch. Eben die Barden, der jetzt, er macht ja gar nicht die politischen Lieder. Die gab es auch übrigens nicht bei dem Konzert, sondern es gab seine Lieder, die eine poetische, aber klare politische Geschichte meistens erzählen, nicht immer. Ne? Und von der Sache her war es natürlich so, die Halle war voll, das war im
2: Oktoberski.
3: Und also es ist quasi sowas wie Liederhalle in Stuttgart. Und die Leute, die da hingehen und die Karten eben schon rechtzeitig kaufen, die sind an diesem Tag aus ganz bestimmten Grund hingegangen. Und wie es in Russland doch üblich ist, dass man den Künstlern Blumen bringt, war das dort halt quasi die Übersteigerung und die Überdrehung eigentlich, weil der Blumenberg neben ihm, der wuchs dann mittlerweile so hoch, dass er größer war als er selber. Und dann wurde ein zweiter Blumenberg errichtet, weil halt jeder irgendwie einen Blumenstrauß dahin brachte. Und er ist ja auch Profi und Confrancier genug, dass er zwischen seinen Liedern immer so Propaganda macht, aber er bezieht sich konkret, und wenn Kinder auf die Bühne kommen und Blumen bringen, dann macht er das zum Thema und so weiter und so fort.
2: Das war mehr oder weniger eine Show, die ziemlich gut gemeistert war, weil dort war auch sein eigenes Kind und alle haben sich gefreut. Und dann war sein Papa, der als Kriegsteilnehmer auch teilgenommen hat in dem Krieg oder beziehungsweise hat mit der Kriegsgeschichte, ich kann mich nicht so richtig erinnern, oder war in Leningrad während der Blockade. Weil das heißt, er versucht, das nachvollziehbar zu machen, alles, was er tut. Und dort, was du erwähnt hast, dieser Afghanistan ist im Prinzip, trotz allem kann man sagen, du riskierst dein Leben auch als ein Sänger, als ein Musiker, der kommt in so ein Gebiet, der absolut nicht geschützt war. Sag mal so. Und der war, wie gesagt, hat das erste medizinische Institut in Leningrad absolviert und hat angefangen zu schreiben seine Lieder schon im Jahr 1968 für Studententheaterstücke. In diesem medizinischen Institut. Und wenn man überhaupt diese Listen über russische Barden, die immer noch auftreten, aufruft, der meistens gehört zu den fünf oder mindestens zu zehn bedeutendsten russischen Autoren, Liedermacher. Und 2005 war er sogar eine kurze Zeit als Abgeordnete hat er gearbeitet, aber anscheinend danach hat er verstanden, es ist zu viel für einen Künstler noch auch das zu machen. Ja, das finde ich interessant, war, dass wir ihn wirklich live gesehen haben, weil wir werden jetzt über andere Leute hier präsentieren, alle andere Musiker, und von denen habe ich dann persönlich, glaube ich, keinen live gesehen und du auch. Und jetzt würde ich vorschlagen, dass wir Bulat Akhundzhava anhören. Das ist ein Mann georgischer Herkunft. Vielleicht mit dem Lied, когда воротимся мы в Портленд, wenn wir wieder nach Portland kommen, zurückkehren.

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1: Das war jetzt,
2: warum will er nach Portland?
1: Das war jetzt Bulat Okudžava, genau, mit dem Lied «Когда воротимся мы в Портленд», «Wenn wir nach Portland zurückkehren». Das, ich habe es auch nicht verstanden. Man kann nur dann überlegen, dass es vielleicht über amerikanische Geschichte und Portland und die Leute, die da gab es bei denen diese Goldfieberzeit. Und Portland war auch eine Stadt, wo man Gefangene gebracht hat. Das ist mit dieser Geschichte von den Leuten, die dort angekommen sind als irgendwelche Gefangene oder so. Ja, bin ich überfordert, aber interessant, dass in dem Lied singt, wenn wir nach Portland kommen, das wird immer als Refrain wiederholt, dann wird uns Heimat in die Arme nehmen und jubeln, aber wir werden niemals nach Portland zurückkommen. Und dann am Schluss dann singt er, aber das, um Gottes Wille, dass wir nach Portland kommen, es hoffentlich wird uns nie passieren, dass wir nach diesem Portland wiederkommen. Das heißt, das Lied ist irgendwie eine symbolische so Sage und muss man vielleicht wirklich über Portland oder über das Lied recherchieren. Aber das haben wir in dieser Sendung nicht vor, weil wir versuchen hier einige von den berühmten russischen Barden präsentieren. Und du, Jörg, kannst vielleicht so ein bisschen eine Anleitung machen.
2: Ja, das ist nämlich ganz interessant. Also was ein Barde ist, weiß man ja in Deutschland schon. Und zwar hauptsächlich von Trobadix, ne? Eigentlich Trobadur, das Wort existiert ja auch. Trobadix, der Barde, der so grässlich singt, dass alle ihn also immer an einen Baum festbinden oder mit dem Hammer, der Schmied droht ihm mit dem Hammer der Automatik. Ja, und die Geschichte des Barden, und das wusste ich vorher so auch nicht, ist eigentlich eine sehr begrenzte Sache. Das ist im Grunde eine keltische Kultur oder auch mystische Funktion, verschwimmt auch mit der Funktion des Druiden. Und anscheinend waren die Barden vielfach ausgebildet, was man vielleicht so in der asiatischen Kultur noch kennt. Die konnten auch Schwertkampf, haben die gelernt, und was weiß ich nicht, unterschiedliche. Heute würde man vielleicht sagen, Gesamtdisziplin oder sowas irgendwie. Und das ist eine keltische Kultur, reicht über 4000 Jahre zurück, und deswegen weiß man auch eigentlich nichts. Man erahnt immer nur so bestimmte Sachen. Die Musik der Barden existiert auch gar nicht mehr. Es gibt ein paar irische Bands und irgendwie so gälische Nachfolger, die da auf die Art irgendwie diesen Stil weiter betreiben, aber ich behaupte jetzt einfach mal, solange der sich nicht verkauft, wird er auch nicht salonfähig werden. Also wie gesagt, die Art und Weise der Bardenmusik war nicht unbedingt das, was unser Ohr wahrscheinlich schön findet oder sowas. Spannend wird aber, wie rettet sich der Begriff darüber in die Neuzeit? Also zum einen würden wir sagen, das ist ein Musiker, der auch lyrisch unterwegs ist, also der mit Text und Ton arbeitet, der meistens alleine ist und meistens mit einem Instrument. Und im Deutschen existiert der Begriff des Blödelbarden, der ist eigentlich ein dämlicher Begriff, muss man sagen, aber da taucht es nochmal auf. Blödelbarden sind dann Leute wie Insterburg & Co. oder Karl Dall oder eben Otto, auf den hat man das hauptsächlich bezogen, der halt als Alleinunterhalter blöde oder lustige Texte macht, so.
1: Das gibt's auch in diese sowjetische oder russische, unter russischen Barden auch solche, aber die sind weniger bekannt, aber vielleicht einen werden wir heute präsentieren, weil er meistens wird auch erwähnt in diese 10 besten Musik machen.
2: Und im Russischen gibt's ja den Begriff Bard für Barde.
1: Ja, das sagt man und wirklich Barde und sogar hier in Stuttgart, ich weiß nicht, ob das jetzt gibt oder existiert, aber mindestens als ich hier nach Stuttgart vor 20 Jahren kam, daher gab es einen Bard-Club, wo dann diese Liedermacher aus verschiedenen Republiken, ehemaligen Sowjetunion, hier sich getroffen haben und Lieder gespielt. Und ich war dann ein paar Mal dort, war gut besucht, ja, in der Stadtmitte, in einem Zentrum. Und ja, das war populär und das ist, glaube ich, bis vor kurzem gab es immer wieder solche Konzerte.
2: Wenn wir so gucken, was hat sich darüber gerettet oder was ist die Beschreibung dessen, also wenn wir die drei Prämissen festlegen, zu sagen, es ist ein Künstler, der Musik und Lyrik macht und er begleitet sich meistens selber, muss man jetzt nicht so absolut sehen, dann wäre die Entsprechung bei uns der Liedermacher, vielleicht eine Entsprechung in Frankreich der Chansonnier, also Charles Trenet hat diese Tradition eigentlich losgetreten oder er war der Bekannteste, dem viele gefolgt sind, aber Charles Trenet ist jetzt nicht derjenige, der mit der Gitarre aufgetreten ist, also da gibt es Abweichungen, aber dieses Prinzip wiederholt sich auf vielen Ebenen und wenn man das so sehen, könnte man natürlich auch das Genre in Russland noch viel weiter aufmachen. Vielleicht gehen wir da manchmal oder vielleicht hören wir nachher ein paar Sachen von anderen Grenzgebieten. Eins würde ich noch ganz gern wieder zufassen. In Amerika gab es die Bewegung der Hootenannies. Das sind aus dem gewerkschaftlichen Bereich Leute, die zusammengekommen sind und einer hat einen Text angefangen und die anderen haben ihn weiter gesungen. Und das würde ich sagen, ist auch eine Tradition, womit zu dem Bard reingehört.
1: Okay, vielen Dank dir für interessante Erzählung aus diesem Bereich oder Branche, weil einiges trifft es auf der russischen Szene oder gibt es Ähnlichkeiten und Parallelen, aber nicht alles, weil, wie gesagt, diese Bardenmusik war in der Wirklichkeit auch oft die Musik, die nicht offiziell anerkannt war. Zum Beispiel Wladimir Wysotsky, der war die Nummer eins überhaupt, wie ich schon vorher erwähnt habe, der war immer nicht erlaubt, immer verboten. Im Radio seine Lieder waren nur nach seinem Tod, hat man angefangen, sie wirklich zu spielen. Aber wenn man auf die Straße in der Stadt ging, in Moskau oder in St. Petersburg, aber auch in vielen anderen Provinzstädten von Sowjetunion, du hast überall Musik von Wysotsky gehört, weil die Leute haben immer diese Aufnahmen dann überspielt, vermehrt und dann den anderen gegeben und dann auswendig gewusst und selber weitergespielt, weil das war diese gewisse Wahrheit oder gewisse Anstellung zu dem Staatsregime, die normale Menschen nicht immer akzeptiert. Zum Beispiel genau bei Rosenbaum war auch oft Sachen, die mit politischer Kritik oder Unterstützung von den Menschen, die in diese politischen Spiele eingezogen waren. Und jeder hatte was Bezeichnendes. Und zum Beispiel bei Rosenbaum war seine Liebe zu Leningrad, weil er dort geboren ist und lebt sein ganzes Leben lang. St. Petersburg, meine Heimatstadt. Und dort ist er natürlich sehr beliebt. Und Akudzhava kommt aus Moskau, aus richtige Hauptstadt, weil St. Petersburg nennt man in Russland Kulturhauptstadt Russlands und Moskau, das ist Hauptstadt und finanzielle Größe, hat man immer so betrachtet. Bulat Shalovich Akudzhava, das klingt absolut und ist das georgische Name. Und er wurde geboren am 9. Mai 1924 in Moskau. Und nach seinem Schulabschluss hat er gearbeitet als Oi, das habe ich das Wort jetzt nicht parat.
2: Marktscheider.
1: Nee, dann eine Fabrik, diese Metalle, Bearbeitung, Drehe beim...
2: Ein Dreher.
1: Dreher, okay, dann Dreher. Und ich vermute, dass es Zusammenhang gab, weil seine Mutter wurde verhaftet. Jetzt weiß ich nicht mehr genau warum, aber ihr wurde etwas gegen Staat vorgeworfen und sie wurde ins Lager gebracht und er musste sich ernähren, hatte bei den Verwandten gelebt und als der Krieg angefangen hat oder beziehungsweise schon gab es, dann hat er, steht mindestens in seiner Biografie, dass er teilgenommen hat, trotz dass er ziemlich jung noch war. Und er hat angefangen, dort Lieder zu schreiben und dort, ja, ich bezweifle nicht, dass er dort im Krieg natürlich gekämpft hat, weil sonst würde er nicht wahrscheinlich solche Lieder tatsächlich schreiben, dass wir konnten nicht schlafen in diesen kalten, Ausgrabungen heißt es, oder diese Waggons, die Tepluschke auf Russisch heißen. Und nach der Kriegszeit hat er pädagogische Ausbildung bekommen und als Lehrer gearbeitet einige Jahre und immer weiter Gedichte geschrieben und Musik gemacht. Und ab 1961, als er schon populär war, hat er voll aufgehört mit seinem Job als Lehrer und hat sich voll seinem Kreativität und Liedermachern gewidmet. Und 1962 wurde in der Schriftstellerverband eingenommen. Und viele Lieder von ihm sind sehr bekannt. Zum Beispiel, man sagt dann so, dieser Film Belaruski Vokzal, weißrussischer Bahnhof, den in Moskau gibt. Das Lied von dort, Nam nushna odna pobeda, wir brauchen nur Sieg, ist absolutes, eine von den bekanntesten und meistens gespielten Liedern in der, diese, im Mai, wenn man diesen Tag des Sieges feiert. Und das ist, natürlich kann jemand auch schreiben, was man auch bei ihm sehr geschätzt hat, der das selber erlebt hat und nicht von jemandem gehört oder erfunden. Und 1967, da konnte er sogar nach Frankreich kommen und mit seinen Liedern und hat dort als Bard 20 Lieder im Studio aufgenommen. Sie wurden später in Paris herausgegeben unter dem Namen Les Soldats en Papier. Nun, wahrscheinlich habe ich voll falsch gesagt, aber es ist voll egal. Man versteht, dass ein Soldat auf dem Papier, oder?
2: Ja.
1: Ja, würde ich auch so interpretieren.
2: Papiersoldaten.
1: Papiersoldaten. Und da und in den 70er Jahren dann gab es sehr viele Platten von ihm, diese Vinylplatten von Bulat Okudžava, die in der Sowjetunion herausgegeben wurde. Und da war er wirklich einer von den wirklich bedeutendsten Leuten in dieser Bard-Szene. Und gestorben ist er 1997. Das heißt, schon wirklich in seine gute und berühmte Phase hat viele Auszeichnungen bekommen, die man bekommen konnte, war bescheidener Mensch und anscheinend nach diesem und auch seine Geschichte, wie er dann mit der Mutter, die 10 Jahre nach den diesen Stalins Lagern hat, ist zurückgekommen und ihn gefunden und wie die Beziehungen zwischen beiden aufgebaut wurden, das hat aus ihm irgendwie einen sehr sensiblen Mensch gemacht, der auch alle Kunstkritiker erwähnen und das ihm dann so beliebt auch gemacht hat. Und jetzt kommt auch ein Lied von ihm, das heißt «Надежды, маленький оркестрик под управлением любви». Ich werde nicht dann nachher erzählen, was da gesungen wird, aber das mag ich sehr, dieses Lied seit Jahren. Und das heißt «Ein kleines Orchester mit dem Namen Hoffnung». Oder Hoffnungsorchester, der unter der Leitung von der Liebe steht.
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1: Der war wirklich ein klassischer Barde. Ich habe ihn auch da im Übrigen. Finde ich gut, dass du das gerade gesagt hast, Autorenlieder machen. Also überhaupt diese, bei den Regisseuren, da hat man diesen Begriff des Autorenfilmers eingeführt. Und eigentlich, was wir hier machen im Freien Radio, ist ja auch nichts anderes wie Autorenradio. Wir sind die Autoren unserer Sendung, unserer Produktion. Und ja, bei den Liedermachern finde ich den Begriff sehr passend. Also weil, glaube ich, es war ja auch sehr wichtig, dass die quasi in ihrer Gesamtheit ihr Werk ausgedrückt haben. Also mit dem Text, wo sie wollten, und mit der Melancholie, wo sie wollten.
0: Ja, das, ja, vor allem, ich finde, auch unsere Sendung, ich sage unsere, weil Jörg, du hast ganz seit jahrelang diese Sendung vorbereitet und mir geholfen, mir den Liedern zu finden, also wie heute. Ich präsentiere sozusagen hier nur, weil ich immer recherchiere auf den russischen Seiten, die hier sonst nicht bekannt sind oder die Themen oder die Meinung, wie es das dort in Russland oder in der Sowjetunion wahrgenommen wird. Aber die Sendungen machen wir seit Anfang an, seit diesen 18 Jahren wirklich zusammen. Und ich finde auch gut, dass wir sie so genannt haben, russisches Kulturroulette, weil mit diesem Namen ist uns alle Freiheiten angeboten, dass wir so oder so machen können. Und jetzt kommt ganz andere aber auch sehr bedeutende dieser Liedermacher, Bart, heißt Juri Wisber, und er wird immer dann auf der zweite oder dritte Stelle kommen, weil in allen diesen Listen Rosenbaum, wie gesagt, das gehört oder zu 5 oder mindestens zu 10, Akudzhava meistens Platz 3 kriegt, und Juri Wisber steht sehr oft auf zweitem Platz, trotz dass er, sag mal so, nicht so richtig populär oder sprudelnd war, oder nicht, gibt's nicht viele, was von ihm geblieben ist, auch in den Filmen. Er war eher dann ein bescheidener Mensch, ein Geologe, der sehr oft in den Speditionen war. Und das Lied, was jetzt gespielt wird, das heißt «Милая моя», war über die Jahre wie eine Liebeserklärung, weil «Милая моя» heißt «meine Liebste». Und er schreibt dann irgendwo, wo er immer war, dann am Lagerfeuer, in den kurzen Freizeit, und schreibt dann Brief an seine Frau, mit der er dann auch jahrelang zusammen war. Und dann, naja, oder vielleicht erfinden wir diese Geschichten, aber ich denke, dass wahrscheinlich dann schon zu ihr gewidmet ist, weil mindestens wir dort, wo er persönlich aufgetreten war, dann war dann immer dann die Rede auch über seine Frau, mit der er immer zusammen war. Das ist wahrscheinlich auch ihr auch gewidmet, das Lied «Meine Liebste».
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1: Das war jetzt Juri Iosifowitsch Wisborr. Der wurde geboren am 20. Juni 1934. Man muss auch sagen, dass die Leute, die wir heute vorstellen, die, sagt man so, die Nummer eins oder die sehr große Bedeutung haben in dieser Bardenmusik, die waren bekannt oder ihre beste Zeiten waren in den 60er, 70er Jahren. Aber das ist, heißt nicht, dass es heute nicht populär oder nicht bekannt ist. Das ist immer noch, wenn man in diese Branche reinguckt, die sind immer noch Galionsfiguren. Deswegen denke ich mir, das ist nichts Falsches. Die sind immer noch aktuell, deswegen tauchen sie im Internet in diesen Listen, die heute gemacht werden, diese Charts. Und Juri Iosifowitsch Wisborr hat auch ein pädagogisches Institut, ein pädagogisches Institut studiert, so wie Bulat Okudžava, hat dort angefangen, Lieder zu machen und die haben dann große Popularität bekommen, weil, wie gesagt, man hat sehr viel in Urlaub oder in irgendwelche Speditionen dann am Lagerfeuer gesungen. Und da waren die Lieder waren sofort bekannt, von den anderen gehört und schon sofort verbreitet. Das war kein Internet, aber von Mensch zu Mensch. Vor allem, das ist interessant, das kann man wahrscheinlich jetzt jungen Leuten dann an diesen Beispielen erklären, wie vorher diese Verbreitung von der Musik stattfand. Das, man hat das immer eingeübt und dann präsentiert und so waren sie dann nach ein paar Monaten in ganzem riesigen Land, Sowjetunion, dann bekannt. Und er hat auch gearbeitet als Journalist und Drehbuchautor. Ich habe es vorher gesagt, Geologe, weil er schreibt immer über diese Lieder geologisch, aber jetzt sehe ich keine Bestätigung, dass er Geologe war. Vielleicht hat er nur so gereist mit diesen Speditionen als Journalist und dort geschrieben. Kann auch sein. Ich habe es heute nicht viel über die recherchiert und da muss man extra Sendung machen, weil Wisborr ist auch eine bedeutende Figur. Seine Berühmtheit aber hat ihm Bardenmusik gebracht. Obwohl, ich muss sagen, ich habe dir heute, Jörg, das Bild gezeigt, wo in berühmter Serie 17 Augenblicke des Frühlings auch die Rolle aufgenommen hat und hat dort nicht jemandem, aber Bormann gespielt. Ja, und sag mal so, das heißt, war auch sehr vielfältiger Mensch und in seinem Leben, aber gelebt hat er nicht lange. Er ist gestorben ist er 1984, als er 50 war, gerade 50 Jahre geworden ist und 300 Lieder hat er geschrieben. Und mit diesen Liedern ist er immer noch beliebt. Und jetzt kommt auch ein super tolles Lied von ihm. Heißt, «Если я заболею, к врачам обращаться не стану». Wenn ich krank werde, dann werde ich nicht zu den Ärzten gehen. Vielleicht ist das in unserer heutigen Zeit. Das ist klingt wieder mal. Klingt wirklich interessant. Und dann sagte, ich werde zu meinen Freunden sprechen, dass sie sollen mir dann Kopf binden mit dem Nebel von dem morgigen Wald. Und immer mit der Decke, ja, das wird jetzt gesungen, aber ich versuche aus der Erinnerung mit der Decken, die von den Bergblumen, aus den Bergblumen gemacht wird. Naja, muss man sich überlegen, man wird berühmt und beliebt, lebt aber nicht lang, wenn man nicht zu den Ärzten geht. Man kann aber auch dann andererseits lang leben und unbedeutend und uninteressant und jeder entscheidet selbst, was ihm passt.
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0: Jetzt hat man gehört natürlich, dass es nicht mehr Yuri Wisberg gesungen hat. Das war jetzt eine Frauenstimme von Ariadna Adamovna Jakuschowa, die auch im Jahr 1934 geboren wurde. Und sie hat von der Kindheit, war sehr musikalisch und hat... wie heißt das? Violoncell? Kannst du mir helfen? Nicht die Geige, diese Violine.
1: Cello, Cello.
0: Genau, Cello gespielt, weil bei mir manchmal die Begriffe dann, sagt man so, nur auf Russisch präsent sind und sogar komischerweise manchmal auf Englisch auftauchen, aber nicht auf Deutsch. Und musikalische Schule hat sie auch absolviert. Und danach, weil sie auch dann später studiert hat, in pädagogischer Fachhochschule, ich frage mich, jetzt haben wir schon drei, die mit pädagogischer Schule was zu tun haben. Und ich glaube, dass es bezeichnend ist, da waren schon dann natürlich auch, sag mal, humanitäre Menschen, die für die Kultur sich sehr interessiert hatten, diese zukünftige Lehrer. Und da hat man dann Theater gehabt und viel Musik gespielt und zusammen verschiedene Treffen vorbereitet. Und daher war auch Ariadna Jakuschowa dort in einem Kreis und in einem Team von kreativen Menschen. Und irgendwann mal hat sie selbst angefangen, Gedichte zu schreiben und Lieder zu singen. Und man hat schnell gemerkt, dass sie ein Talent hat zu diesen Autoren, Musiklieder. Das war ziemlich schöne Stimme, ja, Jörg? Wir haben sie beide jetzt entdeckt, weil ich kenne sie auch nicht, weil so bekannt, zum Beispiel wie Yuri Wisber oder Bulat Akhundzhava, keine Rede von Wladimir Wysotsky, ist Ada nicht geworden, aber trotzdem viele kennen sie und sie steht in diesem Platz von einer Liste, die ich hier aufgerufen habe, auf 10 besten Barden aus dem ehemaligen Sowjetunion oder den Russen, russischen Barden, so heißt das. Das kommt sie auf den Platz 6. Das ist eine große Auszeichnung, muss man auch sagen. Und sie hat auch literarisch sich ausprobiert. Aber wie gesagt, ich kenne sie nicht. Und gestorben ist sie 2012. Ja, und wir hören dann noch ein Lied von ihr, ja? Jörg, hast du was? Was war jetzt vorher?
1: Vorher war mein Korrespondent.
0: Genau, das heißt Korrespondent, versteht man, das ist so auch ein Journalist, der in verschiedenen, immer reist und Berichte von dort schickt.
1: Und dann würde ich vorschlagen, wir spielen jetzt Ponimaisch Notch Nemaja.
0: Aha, verstehst du die Nacht, die Stumme? Klingt lyrisch.
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0: Das war auch dann ein sehr schönes Lied. Ich würde fast sagen, das wäre ein Panda zu dieser Mila Maya, meine Liebste. Die singt auch zu einem Menschen, von dem sie jetzt nur getrennt ist, nicht wegen der Trennung, ist woanders. Aber sie singt es, sie weiß nicht, jetzt in dieser Nacht weiß nicht, ob sie sich dann immer lieben werden und ob sie immer glücklich werden. Und das war dann, ja, ich finde nett und lyrisch. Aber man kann auch merken, dass die sind so kurz, diese Lieder, die sind wie eine kurze Ansprache. So wirken sie auf mich, das wie ein kurzer Brief oder ein Gedicht tatsächlich, den man jemandem schreibt unter bestimmtem Anlass und genauso dann singt und in die Welt.
1: Ich könnte mir vorstellen, das hat auch was zu tun mit der Art, wie die entstanden sind. Also, dass der durchschnittliche Popsong 3 Minuten geht, hängt auch damit zusammen, dass es halt quasi so favorisiert wird, dass das quasi die Größe ist, die sich gut verkaufen lässt oder wie immer. Und damals haben die Leute ja, gab es ja keinerlei Zwänge in dieser Art und es war wirklich nur irgendein Gedanke niederzuschreiben und ja, ein Gedanke kann auch kurz sein. Also ist jetzt eine Interpretation von mir, aber es ist wirklich auffällig, dass die Lieder, dass da fast kein einziges dabei ist, wo länger wie 5 Minuten geht oder
0: so. Ja, die sind viele, so wie jetzt gerade das Lied war 1:20 oder 1:25 und du hast jetzt sehr gut gesagt, vielleicht muss man das auch erwähnen, genau, die Lieder wurden eigentlich gemacht für tägliche Gebrauch, für die Freunde, für die Menschen, die man mag, mit jemandem, deinem Nächsten austauschen und nicht für die Vermarktung, wie man heutzutage im Sinne versucht, alles, was angeboten wird, dann soll man dann immer testen. Aha, ist das gut? Wenn das gut, dann wird er gut, sie gut verkaufen. Nein, das waren andere Zeiten. Genauso, deswegen vielleicht haben auch Biermann mal erwähnt heute als deutscher Liedermacher, weil der war auch aus DDR. Da konntest du dort nicht reich werden, aber deine kreativen Eigenschaften wollte man immer im Sinne entwickeln und den anderen, mit den anderen teilen.
1: Wobei man Biermann wirklich nicht nachsingen könnte.
0: Ja, Wysocki kann man auch nicht nachsingen.
1: Stimmt, ja.
0: Rosenbaum ein bisschen hat diese Rauschstimme, aber trotzdem,
1: Aber bei Okuchawa, Vasche Blagarore, also da gibt es ja schon wirklich
0: Ja, da gibt es wirklich interessanterweise, ja, obwohl das ist berühmte BG Boris Grebenschikow, der von Aquarium, der selbst eine Legende ist und macht regelmäßig Sendungen. In einer Sendung über den Barden hat er gesagt, dass sein erstes Lied überhaupt, was er gesungen hat, war das Lied von Wladimir Wysocki. Weil er kannte das auch, so wie alle, einfach von der Straße und wollte sich ausprobieren, weil so rebellisch und so wahrhaftig wie Wysocki klang keine. Und jetzt kommt auch eine Frau, die auch sehr kurze Lieder geschrieben hat, ein sehr kurzes Leben hatte und auch mysteriös gegangen ist, weil es gibt kein Grab, keine wahrscheinlich richtige Todesurkunde, wo da steht, wo sie gestorben ist, das Janka Diaghilewa. Die Freundin von Егор Летов, ein Frontman von Гражданской обороны, Zivilverteidigung. Und das Lied, was sie singt, ist auch jetzt sehr kurz und heißt «Мы по колено». Das ist ein, finde, eine von den rührendsten Liedern über Beziehung zwischen Mann und Frau.

Das war jetzt Janka Diaghilева mit dem Lied «Мы по колено в ваших голосах». Wir sind über die Knie in euren Stimmen und ihr seid bis zum Brust in unseren Haaren. Das ist das Be Bezeichnung von Ehe, von Beziehung von Mann und Frau. Das ist unglaublich. Das ist ein Lied, der wie ein Schrei, kann man nur mit dem Schrei von diesem Bild von Munk vergleichen, wo sie Frauen vergleicht, dass die stehen unter der kochenden Wasser und vor den Tausenden Blicken von den Männern. Und wenn wir dann auf die Männer schauen, dann sind sie hinter der Wand, der schon uns Frauen, dann sagt man so, auf uns Frauen gefallen ist. Das war ihre Welt. Sie war sehr verliebt in Igor Letow. Das war unglaublich so eine spannende Beziehung und wahrscheinlich große Liebe. Aber die Musik war für Igor wichtiger und Janka hat das nie verkraftet und irgendwo in den Wald gegangen und dort verstorben vor mehreren Jahren. Das ist eine rührende Geschichte und das rührt mich immer noch. Und es ist nicht viel geblieben von Janka, 19 Liedern, aber ich wollte unbedingt, die gehört eigentlich nicht zu dieser Bartmusik, aber weil sie trotzdem mit der Gitarre gespielt hat und immer gesungen hat und immer die Wahrheit, dann gehört sie doch, und zwar als wichtige Person. Und jetzt kommt ein Lied, heißt Polkaralewstwo, das kennen wir, das ist von Richard Dritte oder so, wo von Shakespeare wurde dann König, wenn er schon so belagert ist von den Feinden und will fliehen und dann sagt, ich gebe dann halbe von meinem Königreich für ein Pferd und oder dann ganz Königreich, weil dann jeder König versteht, dann wenn schon jemand kommt mit dem Messer auf ihn zu, dass da sein Reichtum keine große Rolle spielt und daher kommt dann diese Polkaralewstwo. Und weil ich komme noch immer noch aus der Zeit, wo wir sehr belesen waren im damaligen Russland, Sowjetunion, weil dass diese kommerzielle Verführungen waren nicht so groß. Aber das habe ich noch später nach den Jahren verstanden, warum wir so viel gelesen haben. Jetzt kommt.

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1: 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Und deswegen auch die Lied...
2: Finger weg von Drogen.
1: ja klar, dass natürlich die Drogen haben ihm das Leben so verkürzt, dass er geboren wurde, Wladimir Semjonowitsch Wysocki, 25. Januar 1938 in Moskau und gestorben 1980. Das war im Sommer. Ich weiß nicht genau den Tag, aber das war, glaube ich, August. Und er war ein sehr großes Talent. Wir haben über ihn schon eine Sendung gemacht. Er war bekannter Schauspieler, hat Lieder geschrieben, die wirklich jeder, der Gitarre spielen konnte, in den 70er Jahren gekannt hat und konnte selbst spielen und nachmachen, hat uns zum Glück irgendwelche geniale Darstellungen hinterlassen, wo man ihm ansehen kann, weil er war immer, du konntest ihm immer glauben, du hast immer Gefühl gehabt, dieser Mensch wird dich nicht anlügen. Und das hat ihm im Sinne so populär oder so eigenartig gemacht. Aber solche Menschen, wie gesagt, leben nicht lang. Und er ist nur 42 geworden und steht in dieser Liste oder beziehungsweise in vielen Listen über russische Autorenliedermacher auf dem ersten Platz. Deswegen wollte ich noch ein Lied, das hier noch ein Lied von ihm gesungen wird. Das Lied hieß Verschina, Gipfel, und das ging natürlich auch darum, dann um die Persönlichkeit, die den Gipfel erreicht und wo ganz andere Luft ist. Und natürlich ganz anderer Blick, der kein Mensch, der niemals wagt, einfach aus geschützten Räumen rauszugehen, niemals genießen wird. Und nur diejenigen, die mal gewandert sind und auf den Gipfel waren, auf den Bergen, die können natürlich vorstellen, warum die Leute sich sowas antun. Ich bin keine richtige Aufsteigerin, aber trotzdem, ich war schon auf nur ein paar Höhen, die ich selbst vor allem nicht mit dem Auto auf die ich gekommen bin. Und das muss man sagen, da hat man ganz anderes Gefühl, als wirklich mit dem Auto in einem Ausflug, wo noch 30 Menschen dann um dich herum dann gehen. Ja, das war's im Sinne dieser Großen, die wir präsentiert haben. Aber jetzt kommen wir zu nicht weniger Großen eigentlich, aber wir werden die vielleicht ein bisschen kompakter präsentieren. Man hat nicht viel Zeit, weniger als 3/4 Stunde uns geblieben ist. Und dann möchten wir ein paar mehr bekannte oder weniger bekannte Namen und Lieder hier präsentieren und über die was sagen. Jürg, was hast du vor dann jetzt dieser Dirkin, Venia Dirkin?
2: Ja, Premiere habe ich noch nie vorher gehört.
1: Ich auch nicht.
2: Interessant. Ja. Also von den ganzen, die wir heute gespielt haben, lebt ja nur Alexander Rosenbaum. Die anderen sind alle tot. Und dieser Venja Dyrkin mit einem Apostroph, also sein Kunstname.
1: Weil, weißt du warum? Ich kann dir dann sagen, weil das ist im Sinne, wegen Apostroph entsteht ein hohler Raum. Und Dyrke heißt Loch in Russisch. Das heißt, hat er dann künstlerisch sie so ausgedacht.
2: Dyrkin. Also dieser Venja Dyrkin, der starb auch schon vor längerem, sehr jung, sehr, sehr jung, war, glaube ich, 25 Jahre alt, dass er starb an Krebs, mal nicht an Drogen, und hat ein gigantisches musikalisches Werk hinterlassen, und da, mit dem fangen wir mal an, und dann kommen noch ein paar andere hinterher.

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1: Ja, jetzt haben wir drei Lieder gespielt von drei verschiedenen Liedermachern. Zuerst von Venja Dirkin. Ha, Jörg?
2: Ja, ich habe ja vorher schon gesagt, finde ich eine interessante Neuentdeckung. Aber der ist, glaube ich, 1999 gestorben. Also ja. Sprich, hätten wir schon früher mal entdecken können.
1: Im Prinzip. Und geboren, ist nicht nur gestorben, wurde auch zuerst geboren am 11. Juni 1970. Hat studiert, Geologe. Das war
2: ja, also.
1: Mindestens der war Geologe. Dann aber irgendwie auch Landwirtschaftstechnik. Und hat aber während des Studiums schon angefangen, Lieder zu schreiben und hat ein Kollektiv sogar zusammengefunden mit sehr interessantem Namen, den auch wahrscheinlich jeder Deutsche oder viele Deutschen verstehen. Heißt Dawaj Dawaj. Wie würdest du Dawaj Dawaj übersetzen?
2: Auf, auf. Hopp, hopp.
1: Hopp, hopp, ja, wirklich. Ja, hier bei uns jetzt auch was drammt. Und hat sogar ein paar Konzerte gegeben. Und studiert hat er in Lugansk, der mittlerweile mit Donetsk zusammen sehr berühmt ist, weil dort Krieg ist. Das ist diese Ostukraine. Später aber nach Russland gekommen. Oft in den Festivals zusammen aufgetreten. Und in der Zeit, und da muss man sagen, die Leute waren nicht faul. Von 1988 bis 1999 hat über 300 Lieder geschrieben. Und 99 ist er gestorben. Und ich finde das wirklich interessant, dass wahrscheinlich gab es Abnehmer. Wenn die Leute so viel schreiben, so viel singen, präsentieren, dann war das tatsächlich, gab es Bedarf. Gab es diese Festivals, man hat sie gesehen, getroffen. Ja, das ist so wie Woodstock. Die Leute wollen Leute sehen, hören und selbst mitspielen. Das ist in unserer Zeit wirklich kommt eine große Frage, ob alles, was online kommt, ersetzt. Das. Danach kam, hast du Veronika Dolina.
2: Ja, hurra, sie lebt noch.
1: Ja, stimmt. Stimmt, die gehört zu den Leuten, die noch leben. Und zwar, die ist jetzt 64 Jahre alt, 1956 geboren. Und die war auch, sag mal so, fleißig und hat über 500 Lieder geschrieben. Und das für eine Frau, muss man sagen, großer Respekt, weil Frauen haben im Leben meistens andere Aufgaben, die sie ziemlich ablenken von den kreativen Aktivitäten. Und jetzt kommen wir zu einer Person, die auch in diesen Listen immer auftaucht und wo du, Jörg, selbst einen Namen ausgedacht hast für diese Genre.
2: Ja, ne, ich hatte ja ganz anfangs zur Sendung gesagt, dass der Begriff des Barden im Deutschen nur übrig geblieben ist im Blödelbarden, also bei Otto. Eigentlich ist das ein saudoofes Wort, aber sprich, alles, was nicht ganz ernsthaft ist, ist dann Blödelei, aber du würdest ihn so nennen, oder?
1: Nee, ich weiß nicht, aber im Prinzip war für mich auch, das heißt Leonid Sergejew, dem haben wir als Letzten gehört und noch ein Lied werden wir jetzt gleich hören und dann auch die anderen, ja doch. Und der ist geboren 1953 in Brest und in der Schuljahren dann schon Klavier gelernt und gespielt und hat angefangen angefangen, Lieder zu singen und hat angefangen, auch Lieder zu machen auf dem Grund von eigenen Texten. Ist auch gebildet, hat historisch-philologische Ausbildung studiert, nach Moskau umgezogen, hat beim Fernsehen gearbeitet und im Radio. Und war Mitglied, oder ist Mitglied, warum sage ich, war, von Bard-Ensemble Песни нашего века, Lieder von unserer Jahrhunderte. Das heißt, es lebt auch, lebt und arbeitet in Moskau. Das können wir ihm wieder spielen.
2: Naja gut, also wenn du meinst, wir müssen im Unterhaltungsgenre bleiben, dann habe ich jetzt ausgewählt Svatba Nummer 1, okay. Hochzeit Nummer 1. Es gibt von ihm aber auch Hochzeit Nummer bis Nummer 6, vielleicht gibt es auch noch mehr. Und, ja.
1: Nee, mir geht es darum, dass wir auch was anderes, weil im Prinzip, wir haben bis jetzt eher Lyrik und diese Rebellen gezeigt und gespielt und das ein bisschen mit Humor zu genießen.
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0: Blödel.
1: Blödel, okay. Der war dann tatsächlich ein bisschen auf diese Blödel gespielt hat. War auch zum Beispiel, dass er dann irgendwie voll betrunkener Mensch, als voll betrunkener Mensch gesungen hat. Aber das ist so eine Art von diesem Leonid Sergejew, und der ist auch taucht in allen diesen Listen ja von den besten russischen Barden. Danach war Sergei Nikitin mit dem lyrischen und melancholischen Lied "Никого не будет в доме", es wird keine zu Hause oder daheim ist keine da. Und Sergei Nikitin, eigentlich sollte man präsentieren, zusammen mit seiner Frau Tatjana Nikitina, weil die treten sehr oft und sind bekannt seit mehreren Jahren als eigentlich was Außergewöhnliches, diese Familienduett von Barden. Und die haben auch die Lieder gesungen für verschiedene Filme oder Theaterstücke. Und sein bekanntes Lied Alexander hat man in dem Film Moskva slezam nie verit als erstes gehört. Und danach war dann das Lied natürlich sehr populär, weil der Film ist auch so ein bisschen wie ein Kultfilm in Russland. Und Nikitin, Alexander Nikitin selbst, ein Physiker, und hat absolviert Moskauer Universität 1978 und ist ein Doktor von Physiker-mathematischen Wissenschaften. Und schreibt Lieder seit 1962 auf, nicht nur auf eigene Texte, sondern auch von den Texten von Pasternak, Spalikow, Bagritsky, Wesnesensky, Evtushenko und viele andere russische Poeten. Und in den Studentenjahren, weil die fast alle in den Studentenjahren treten auf dann in den verschiedenen Theatern oder Bands, Studentenbands gründen und später auch bleiben bekannt, und manche dann gehen aus dem Beruf in diese Branche. Ich habe selbst einen Menschen so einen kennengelernt. Wir haben zusammen studiert, beziehungsweise er hat vorher studiert, aber später gearbeitet dort, wo ich auch gearbeitet habe, weil ich habe Abendstudium gemacht in der Fachhochschule. Und das war dann Juri Berendjukow, der Mann von Kapura, mit Vornamen, wie hieß sie? Aber ziemlich, mit seiner Hilfe, sie ist auch berühmte Sängerin geworden in der Volksmusik. Und das hat alles in Studentenjahren angefangen. Und deswegen kann ich mir vorstellen, wie das war, weil man hat dort eine Infrastruktur, dann gibt es große Saal, wo man auftreten kann, gab es immer Feierlichkeiten. Und das war auch eine schöne Zeit. Und dort dieser Sergei Nikitin hat Tatjana Sadykova kennengelernt, und die später seine Frau geworden. Und mit ihr zusammen hat er viele Lieder gespielt, aufgenommen und gesungen. Aber die sind meistens so lang, deswegen haben wir ein kurzes Lied hier ausgewählt. Als letzte war jetzt Alexander Dolski mit dem Lied «Прощай, 20-й век». Jetzt.
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1: Nein, nur «Прощай», dann «Ciao». Aber auf Russisch heißt das «Прощай», wenn du tatsächlich jemandem sagst, ohne Hoffnung oder Gedanken, dass du wiedersehst. Das natürlich mit 20. Jahrhundert, das ist auch genauso passiert. Das Lied heißt «Прощай, 20. Век». Dann «Leb wohl», jetzt weiß ich, «Leb wohl, 20. Jahrhundert». Ja, und in den letzten Minuten, was werden wir noch spielen? Dann

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1: Cosmic Orgone Kanister im Freien Radio für Stuttgart und heute mal wieder mit ein paar Neuerscheinungen und auch einem kleinen John Coltrane Feature. John Coltrane hätte seinen 100. oder hat seinen 100. Geburtstag im September am 23. Da ich aber am 23. September keine Sendung macht, deswegen heute ein bisschen was zu John Coltrane, vor allem natürlich Musik. Und los geht's jetzt mit einem Stück, das letztes Jahr, Ende letzten Jahres rausgekommen ist, John Roseborough, Maisemones und Waters of March.

Kosmik Oku und Kanister im Freien Radio vor Stuttgart mit Michael Pilz am Mikrofon. Und noch hören wir ein paar Neuheiten hier. Allzu viel Neues habe ich nicht dabei. Dafür kommt dann im zweiten Teil ausführlich Musik von John Coltrane und Tributes an John Coltrane. Und gerade lief nach John Roseborough und May Simone das erste Stück Waters of March, Julia Holter, The Love is in the Eyes. Und das, was wir gerade eben gehört haben, war Saul Williams featuring Anasia Usseiman und in Fotografie. Und jetzt kommt ein Stück von einer relativ aktuellen Veröffentlichung, Christopher Botten, Oren Ambarchi, Johann Bertling, Andreas Werlin. Serpentine heißt das Stück und auch die Platte. Und das Trio bis auf Christopher Botten waren in Willisau zu Gast mit dem Ghosted-Projekt. Da gibt es inzwischen 3 LPs davon. Das hier ist ziemlich ähnlich, improvisierte Musik. Und danach habe ich noch was von Oren Ambarchi auflegen, das schon ein bisschen älter ist, in Zusammenarbeit mit Keiji Haino und Jim O'Rourke. Viel Spaß damit.

Für alle, die noch zuhören, das war Keiichi Haino, Jim O'Rourke und Oren Ambarchi. Und die Titel sind fast so lang wie das jetzt gespielte Stück. 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So, das war der Titel des Stücks und wir gehen hier weiter mit einer Buchempfehlung und einem Stück von Harriet Tubman mit Georgia Ann Muldrow, die live gespielt haben in Willisau beim Jazz Festival, was ein echtes Highlight beim Jazz Festival war, und Melvin Gibbs, der Bassist hier der Formation, der hat ein Buch geschrieben, da gab es eine Lesung, und das Buch möchte ich auch empfehlen. Melvin Gibbs, How Black Music Took Over the World heißt es, und das ist erschienen bei Basic Books New York. Wirklich interessantes Buch, Teil Biografie, Teil tatsächlich auch musikalisch, rhythmisch interessant, wirklich fantastisch geschriebenes Buch, das ich nur empfehlen kann. Ich habe es noch nicht ganz gelesen, bin gerade so in den Anfängen, und hier sind noch Empfehlungen. Henry Rollins, mit dem er ja auch zusammengespielt hat in der Rollins Band, schreibt hier über ihn, und er kriegt auch noch hier von Michelle DiGiocello, eine andere fantastische Musikerin und Bassistin, die das auch noch empfiehlt. Tja, und wenn die das empfehlen, dann kann ich natürlich damit keinen Fehler machen. Und wir hören jetzt das Stück Asata, Harriet Tubman mit Georgia Ann Muldrow.

Das war natürlich Jill Scott-Heron hier mit Lady Dane, John Coltrane. Und genau, das ist unser Einstieg in die John Coltrane, in unseren kleinen John Coltrane-Tribute, der am 23. September seinen 100. Geburtstag feiert. Und als erstes habe ich jetzt hier Archie Shepp aufliegen. 4/4 Train heißt die Platte und wie der Name schon sagt, vier Stücke von und für John Coltrane. Und die Besetzung ist eher ein bisschen Avantgarde. John Chikai, Alto Sax, Roswell Rudd, Trombone, Reggie Workman, Bass, Alan Shorter, Flügelhorn und Charles Moffett an den Drums. Natürlich mit Archie Shepp am Tenorsaxophon. Und wir hören jetzt eine fantastische Version von Sedas Songflute.

So, das war Archie Shepp und jetzt geht's weiter mit Miles Davis und John Coltrane hat ja, wie wir alle wissen, bei Miles Davis ein paar Jahre gespielt und was natürlich auch zu seiner Bekanntheit beigetragen hat. Und 1961 war er eigentlich schon ausgestiegen bei Miles Davis und da kam die Platte Someday My Prince Will Come raus. Miles Davis war irgendwie nicht ganz zufrieden mit Hank Mobley oder wie auch immer. Auf jeden Fall hat sich John Coltrane überreden lassen, nochmal hier bei zwei Stücken mitzuspielen und zwar eben bei dem Titelstück Someday My Prince Will Come. Das letzte Saxophon-Solo, da spielt natürlich John Coltrane und danach hören wir dann den Meister selber mit einer Solo-Veröffentlichung. Bis dahin aber Miles Davis, Someday My Prince Will Come.

So, Miles Davis, Someday My Prince Will Come, hier mit John Coltrane am Saxophon natürlich. Und jetzt liegt auf John Coltrane mit Johnny Hartman. Das ist eine Platte, die wurde 1963 veröffentlicht. Johnny Hartman, ein fantastischer Sänger mit der üblichen Besetzung hier eingespielt, und zwar John Coltrane natürlich, McCoy Tyner am Piano, Jimmy Garrison am Bass und Elvin Jones an den Drums. Dedicated to you.

0: So, das war John Coltrane mit Johnny Hartman, Dedicated to You. Als nächstes liegt ein Stück auf Attaining Take One Alternative Version. Und zwar ist es von den Sonship Sessions. Sonship wurde posthum veröffentlicht, ich glaube 71 oder so. Die Aufnahme ist auf jeden Fall von 65. Eine der letzten Sessions des klassischen John Coltrane Quartetts, nachdem dann McCoy Tyner und auch Elvin Jones ausgestiegen sind, hat er ja dann doch mehr Richtung Free Jazz gemacht. Da wollten die beiden wohl nicht so mitgehen. Und Attaining Take One, hören wir jetzt an. Das ist hier aus einer Box. Die ist rausgekommen bei Mosaic Records. Ich glaube, die gibt es nicht mehr wirklich. Das ist jetzt auch schon ein bisschen älter, die Box hier. Und ich weiß nicht, ob es das noch irgendwo zu erwerben gibt. Auf CD vielleicht, keine Ahnung. Ja, auf jeden Fall viel Spaß damit.
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Cosmic Orgon Kanister im Freien Radio für Stuttgart. Und das war's dann auch schon fast hier mit unserem kleinen John Coltrane Special, der am 23. September seinen 100-jährigen Geburtstag feiert. Und zum Rausschmeißen hier habe ich noch aufliegen Superfjord mit Astral Asia. Shamanic Waterfall heißt das Stück. Und das wurde stark inspiriert von John Coltrane's Love Supreme. Und das heißt, bis zum nächsten Mal. Tschüss.

Ja, hallo, liebe Hörerinnen, liebe Hörer. Jazzfunk hier im Freien Radio für Stuttgart. Wie jeden Samstag von 19 bis 21 Uhr. Heute wieder einmal Günter Beidl für euch hier hinter der Jazztheke und auch am Jazzophon. Und auf unserer Webseite www.freies-radio.de hatte ich es vor ein paar Stunden leider erst eingegeben, was euch heute erwartet. Ich möchte euch 4 neue CDs vorstellen. Und da habe ich jetzt begonnen mit dem NL Switch Orchestra. Das hatte ich schon einmal in meiner letzten Jazzfunksendung mit einem Track vorgestellt. Es ist, wie der Name schon sagt, eine Band aus den Niederlanden. Sie wurde gegründet von Theo Jürgensmann und der ist ja leider 2025 verstorben. Die Band macht aber noch weiter und so im Stil eigentlich oder im Gedenken an Theo Jürgensmann. Und hier bei diesem Stück eben gehört Fun with a Happy Healing Rollercoaster. Da spielt in einer noch Theo Jürgensmann mit der Klarinette mit. Das ist das NL Switch Orchester. Das ist so eine, Favorite Band oder eine Melting Band, wo so die Musiker ein bisschen wechseln. So the best of musician, kann man sagen, von der holländischen Szene. Bert den Hoedt spielt hier Piano. Jonathan Ho am Kontrabass, Albrecht Maurer mit der Violine und singt auch bei einigen Tracks. Marcos Baggiani am Schlagzeug, Peter Jacquiem am Kontrabass, Johannes Fink mit elektrischem Cello, Andrew Moreno mit der elektrischen Gitarre, Eric Gregory Smith mit Schlagzeug und dazu natürlich Theo Jürgensmann. Das Album, das nennt sich Rising Call und da gibt es jetzt das Stück Light into the Dark Suite. Die NL oder das NL Switch Orchestra.

Ja, Light into the Dark, das NL Switch Orchestra, hier noch mit Theo Jürgensmann. Und ich sagte ja, so eine, nun ja, eine Vereinigung, ein Orchester so mit, das mit dem Who's Who der holländischen, der niederländischen, naja, Improvisationsszene. Gut, es fehlen einige Musiker, die auch, nun ja, zur holländischen Improvisationsszene zählen, aber ich denke mal, hier sind doch einige dabei. Das nächste Album, was ich euch vorstellen möchte, kommt von Gebhard Ullmann, nennt sich Coffee and Berries. Und da, das ist ein Album, wo Gebhard Ullmann wieder selber mitspielt bei seinem letzten Album bei Impromptus und Interationen hat er ja nur die Kompositionen geliefert und hier spielt er im Quartett mit Steve Swell an der Posaune, Joe Morris am Kontrabass und Charles Downs am Schlagzeug und Gebhard Ullmann selber natürlich mit Tenorsaxophon. Und da möchte ich einsteigen mit dem Stück Transatlantik 2024, Gebhard Ullmann.

dass er auch ein kleiner Weltenbummler. Er wandert so ein bisschen zwischen New York und Berlin hin und her. In letzter Zeit hat er sich doch ein bisschen mehr in Berlin niedergelassen. Er tritt ja auch solo auf und auch seine Kompositionen für große Sinfonieorchester sind zu hören, sind auch auf CD erschienen. Aber jetzt gibt es ein Stück, das nennt sich GS oder GS. Wer weiß, wie Gebhard Ullmann dieses ausgesprochen haben möchte. GS, Gebhard Ullmann und sein Quartett.

Ja, man kann hier sagen, so die New Yorker Klangästhetik, die natürlich von Steve Swell, Joe Morris und Charles Downs so geprägt wird, trifft hier auf Berliner, ja, man kann sagen, Ohrschrei-Saxophon von Gebhard Ullmann. Übrigens war das nicht GS, sondern GC. Auf diesem Album sind drei Stück drauf, GS, GC und GJ. Und bezieht es sich wahrscheinlich auf Charles Downs und das andere Steve Swell und Joe Morris. Also habe ich jetzt GC gespielt, unbeabsichtigt. Gut, das titelgebende Stück Coffee and Berries ist auch in zwei Teile gegliedert, unterteilt dann mit dem Stück GJ. Und da möchte ich euch aber den zweiten Teil von Coffee and Berries vorstellen. Gebhard Ullmann, Steve Swell, Joe Morris und Charles Downs. Übrigens, ich komme ja dann auf ein Konzert zu sprechen, was im Stromraum stattgefunden hat. Und da kann ich jetzt schon darauf hinweisen, dass Steve Swell im Trio mit Jan Klare und Michael Fetscher am 21.11. dort spielen wird im Stromraum. Jetzt aber Coffee and Berries, der zweite Teil.

Coffee and Berries, Coffee and Berries, sorry, Gerbert Ullmann von der gleichnamigen CD, also von Coffee and Berries, hier mit Steve Swell an der Posaune, Joe Morris am Kontrabass und Charles Downs am Schlagzeug und Gerbert Ullmann natürlich Tenorsaxophon und Live-Elektronik. So, jetzt möchte ich auf ein Konzert kommen, was mich sehr überrascht hat, und zwar am 27.08. spielte Steffen Mottroff im Stromraum, und zwar angekündigt als Schlagwerktheater, und es war wirklich ein, man kann sagen, Schlagwerktheater. Steffen Mottroff sagte mir vorher gar nichts. Ich hatte dann natürlich im Vorfeld dieses Konzertes etwas gebracht in einer Sendung hier im Freien Radio, und da hatte ich schon gesehen, was er so auf seinem Schlagzeug macht. Er spielt ja nicht nur Schlagzeug, er spielt Bierdosen, er spielt Tesa-Filme da zum Kleben, Tesa-Kleber und alles Mögliche, wo er drauf rumtrommeln kann. Er hatte solche Klapphände, die er dann gespielt hatte. Es war wirklich ein Theater und es war sehr, sehr kurzweilig. Die knapp anderthalb Stunden vergingen, wie im Flug eigentlich. Und er hat natürlich auch ein bisschen was erzählt zu den einzelnen Stücken. Und dazu gab es dann auch draußen eine Art, ja, Buch. Er hat ja auch etwas gelesen, er hat ja auch rezitiert, er hat Stücke oder Werke oder Lyrik, kann man ja fast schon sagen, von sich selber da, ja, vorgetragen. Mit dem Stück Camouflage hat er eigentlich sein Schlagwerktheater begonnen, und dieses Stück, diese Camouflage, möchte ich euch jetzt gerne vorstellen. Steffen Mottroff.

Ja, da setzt das Filmchen aus. Nun ja, es war auf alle Fälle sehr hörenswert. Ihr habt das mitbekommen. Camouflage nannte sich das Stück. Und mit diesem Stück hatte Steffen Mottroff am 27.08. sein Schlagwerktheater im Stromraum begonnen. Und das Schlagzeug, oder dieses Schlagzeugset, muss man sagen, war nun ja eingepackt mit diesem Backofenpapier oder Butterbrotpapier. Und darauf spielte er dann und da wurde dann diese Papier wurde dann zerfetzt, sage ich mal. Dann gab es ein Teil in diesem Stück, wo er auf einem Tesafilm spielte, denn er hat dann mit den Händen so ja, switchmäßig bearbeitet hatte. Dann gab es natürlich auch so diese batteriebetriebenen, klappernden Gebisse, die auf die Trommeln gelegt wurden. Einfach war es nicht nur hörenswert, sondern auch sehenswert, das Schlagwerktheater von Steffen Mottroff. Und dieses Camouflage eben gehört, das wurde bei den Kasseler Musiktagen 2020 im UK14 eingespielt oder aufgenommen. Und da möchte ich euch jetzt ein Stück vorstellen noch, das nennt sich Tesa of the Universe. Auch dieses wurde beim Konzert oder beim Schlagwerktheater gebracht und da wird das Schlagzeug mit Tesafilm umklebt, umwickelt und er spielt dann auf diesen Tesafilmen und naja, auch da werden die dann wieder zerfetzt und das ja ist aufgenommen worden im Sandershaus 2020 in Kassel. Aber jetzt, wie gesagt, Steffen Mottroff, ich hoffe, dass der Rechner mitmacht und nicht wieder aussetzt. Ja, Tesa of the Universe im Januar 2020.

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0: Julia Caesar of the Universe nannte sich ja das Stück von Steffen Mottroff und das kam auch beim Schlagwerktheater am 27.08. im Stromraum hier in Stuttgart in Bad Cannstatt. Und Steffen Mottroff ist da nicht nur oder macht nicht nur dieses Schlagwerktheater oder spielt nun ja frei improvisierten Schlagzeugstücke, beziehungsweise trommelt auf alles, was irgendwie, nun ja, zu trommeln geht, ob Bierdosen oder was weiß ich. Er hat auch eine Rockband oder er spielte eine Rockband mit, Erika 51 nennt sie sich, haben auch eine CD herausgebracht und er spielt auch in einem nun ja, freien Jazz-Trio mit improvisierten Jazz. Und diese beiden Alben würde ich euch irgendwann mal in Jazz-Branch oder das Rock-Album natürlich dann in Between the Cracks vorstellen. Ich denke mal, wenn die Gelegenheit besteht, Steffen Mottroff zu hören und zu sehen, nutzt diese Gelegenheit. Und da gibt es jetzt noch ein drittes Stück, ein ziemlich kurzes, das nennt sich Neuer Deutscher Voodoo-Punk. Punk. Steffen Mottroff. Ebenfalls im Januar 2020.
1: So, das nächste Stück heißt Neuer Deutscher Voodoo-Punk. Eine ganz interessante, genreübergreifende Geschichte. Okay. Viel Spaß.

Ja, neuer deutscher Voodoo-Punk nannte sich ja dieses Stück. Und das wurde auch gespielt im Schlagwerktheater, Konzert kann man ja nicht sagen, von Steffen Mottroff am 27.08. Und zwar da schlägt er mit solchen klappernden Fünffingerhänden, die so zusammenschlagen, wenn man die so bewegt, mit diesen hat er das Schlagzeug bespielt. Nur für die Leute, die nur jetzt akustisch das Ganze erleben durften. Ich möchte aber noch jetzt kurz auf ein paar weitere Konzerte euch jetzt mitteilen, die im Stromraum stattfinden. Zu gegebener Zeit werde ich natürlich dann auch musikalisch das Ganze euch vorstellen. Und zwar Ephemeral Fragments, so nennt sich das Trio mit Emily Wittbrodt am Cello, Florian Walder mit Tubax und Kohan Erel mit Electronics. Dieses spielt am 21.09. im Stromraum, am 21. ebenfalls, aber am 11. spielt das Trio, vorhin schon erwähnt, Steve Swell, Jan Klara und Michael Fetscher. Und Eiko Yamada und Theresa Hagel, zwei Blockflötenspielerinnen, am 5.12. ebenfalls im Stromraum. Und dann gibt es ein Konzert mit der neuen Band von Fred Friff, Frem Macario nennt die sich. Und da gehe ich davon aus, dass dieses wieder in der Kirche stattfindet, aufgrund der großen Besucheranzahl. Fred Friff natürlich mit Bass und Viola, Marie Abbe am Akkordeon, Cassie Knutzen am Saxophon und Jordan Glenn am Schlagzeug und mit Homemade Percussion. Und jetzt möchte ich, ach doch, da gibt es noch ein Stück schon von mit dem Ephemeral Fragments, aber das wollte ich euch jetzt nicht vorstellen. Wie gesagt, zu gegebener Zeit stelle ich euch die Konzerte musikalisch noch vor, so als, nun ja, musikalischen Appetizer für diese Stücke im Jazzfunk nicht, aber ich denke mal, im Jazzbranch wird die Möglichkeit bestehen. Ja, jetzt möchte ich noch in der verbleibenden Zeit euch ein neues Album vorstellen. Das ist am 21. November vergangenen Jahres erschienen, und zwar von Ulysses Loop. Das ist ein Bassist, kommt übrigens aus der Schweiz, hat aber jetzt, wie so viele in Berlin, seine Wurzeln aufgeschlagen. Und zwar 0 Grad West nennt es sich, weil Ulysses Loop ein, nun ja, passionierter Segler ist. Er hat schon dreimal den Atlantik überquert und auf diesem Album tut er so das die mythische Transatlantiküberquerung nochmal musikalisch umsetzen. Und er hat ein großes Ensemble um sich versammelt, also Ulysses Loop selber mit Bass, und natürlich die Kompositionen stammen von ihm und auch die musikalische Leitung. Dazu Damaris Brändle mit Stimme, Ludmilla Mercier mit Flöte und Stimme, Mirela Martin mit Saxophon, Paul Butcher am der Trompete, Pierre Molinis Posaune, Anna Kalk mit Gitarre, Benjamin Jatong am Bass, Flo Hufschmidt am Schlagzeug, genau wie Damien Kunz am Schlagzeug. Und da gibt es zur Einstimmung das Stück Le Amare Trompette, und das, also die Leinen fallen auf Deutsch. Und das markiert so den Aufbruch zu einer transatlantischen Segelreise. Und auch von Kindheitserinnerungen und auch von Rimbaud, dem Schriftsteller, hat es sich da beeinflusst. Und da hört man selber rein. Le Amare Trompette.

Ja, die elegische Überfahrt, Le Mars Troppend, die Leinen fallen, so heißt das auf Deutsch mit meinem nicht vorhandenen Französisch. Und zwar vom Album 0 Grad West von Ulysses Loop, dem Chef, dem Bandleiter, dem Bassisten bei diesem Album. Historique, ein weiteres Stück von diesem Album. Er hat übrigens schon 3 Alben herausgebracht. Das erste Album nannte sich Abilaptok, das zweite Dualité Coherent und jetzt 0 Grad West. Und da gibt es von diesem Album das Stück Historique.

Ja, Historik, das vermittelt so ein bisschen die Aufregung, die Aufregung des Aufbruchs, wenn dann die Küsten verschwinden und nur noch der Horizont bleibt. Und das letzte Stück von diesem Album nennt sich Blair Meer, also offenes Meer. Und dann das illustriert so den Stress des Sturms. Uli Selup von dem Album 0 Grad West. Vielleicht nochmal die Besetzung. Neben Uli Selup am Bass, der Maris Brändle mit Stimme, genau wie Ludmilla Mercier, die auch Flöte spielt. Miraja Martin mit Saxophon, Paul Butcher mit Trompete, Posaune spielt Pierre Molines, Anna Kalk mit Gitarre, Benjamin Jadon mit Bass, Flo Hufschmidt mit Schlagzeug, genau wie Damien Kunz. Und das war auch die Sendung Jazzfunk hier im Freien Radio für Stuttgart. Ich hoffe, das war eine bunte Mischung. Ich hoffe, es hat euch gefallen. Es war etwas vielleicht für euch dabei. Günter Beitel sagt danke fürs Zuhören. Tschüss, bis zum nächsten Mal. Das nächste Mal ist schon am Montag von 16 bis 17 Uhr. Dann präsentiere ich den Sturmi Mandé Blues mit 4 neuen CDs. Und ab 21 Uhr gibt es dann, nun ja, ich weiß nicht, was für eine Sendung, das müsst ihr dann selber rauskriegen, jedenfalls bis 21 Uhr geht Jazzfunk. Und jetzt Uli Selup noch einmal mit Plein Meer.

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4: Citizen Kane Radio aus der Staatsgalerie. Herzlich willkommen bei Bildfunk.
5: Heute zu Gast bei Müller
4: und Milz, Muhterem Aras. Hallo, herzlich willkommen.
3: Guten Abend.
4: Bevor wir jetzt anfangen, würde ich gerne starten mit einem kleinen Quiz, um Sie kennenzulernen, bevor wir so ein bisschen erzählen, was Sie machen, falls das überhaupt nötig ist. Ich denke, die meisten kennen Sie. Und zwar heißt dieses Quiz 20 in 60. Das sind 20 Fragen, entweder oder Fragen in 60 Sekunden, wenn wir das schaffen. Und ich war heute im Supermarkt und habe extra so eine Eieruhr, würde ich sagen, dafür gekauft. Und die heißen jetzt aber nicht mehr Eieruhr, sondern die heißen jetzt Küchentimer.
3: Ah.
4: Ich rausgefunden.
3: Hört sich besser an.
4: Ja, hört sich besser an. Vielleicht hört man das auch so ein bisschen ticken. Wären Sie bereit?
3: Ja.
4: Dann habe ich die Minute eingestellt und es kann losgehen. Sprechen oder schweigen?
3: Schweigen.
5: Spätzle oder Spaghetti?
3: Was?
5: Spätzle oder Spaghetti?
3: Spätzle.
4: Halbhöhe oder Kessel?
3: Beides.
5: Museum oder Kino?
3: Museum und ab und zu Kino.
4: Stadt oder Land?
3: Stadt.
5: Guter Wille oder Mut?
3: Beides.
4: Wo kommst du her oder wo gehst du hin?
3: Ich komme aus Stuttgart und bleib hier.
5: Reisen oder zu Hause bleiben?
3: Reisen.
4: Schaffen oder gendern?
3: Schaffen und gendern.
5: Meer oder Gebirge?
3: Gebirge.
4: Querdenker oder Queerdenker?
3: Oh, ganz schwierig.
5: Thomas. Banksy oder Beckmann? Beckmann?
3: Bensky?
4: Türkei oder Deutschland?
3: Deutschland.
5: Heimat oder Verfassung?
3: Beides.
4: PKW oder öffentliche wäre Frage 15 gewesen. Aber 14 ist gut, oder? Fürs erste Mal?
5: Wunderbar.
4: Das ist super, dankeschön.
3: Gut.
4: Muhterem Aras, Sie sind eigentlich Steuerberaterin, haben ein Steuerbüro, sind seit 2011 im Parlament in Baden-Württemberg und seit 2016 Präsidentin des Landtags in Baden-Württemberg. Wie sind Sie zur Politik gekommen? Warum Politikerin?
3: Das war Anfang der 90er Jahre. Ich bin ja in der Türkei geboren, bin mit 12 hergekommen und das war eigentlich alles auch super. Und habe mich hier sehr wohl gefühlt. Und Anfang der 90er Jahre gab es ja die ausländerfeindlichen Angriffe. Das heißt, in manchen Teilen Deutschlands, ich sag mal Rostock, Lichterhagen, Mölln und so weiter, wurden Häuser teilweise angezündet, auf deren Klingelschilder türkische Namen standen. Und das hat mich zunächst dazu geführt, dass ich mein Freizeitverhalten geändert habe. Ich bin abends nicht mehr weggegangen, habe mir sogar ein Pfefferspray gekauft. Und dann dachte ich mir, nee, das kann es nicht sein. In diesem Land habe ich gelernt, als Frau, als Alevitin mit kurdischen Wurzeln mich frei zu bewegen, ohne Angst. Ich lasse mir dieses Deutschland nicht wegnehmen von Rechtsextremisten. Das ist auch mein Land. Und dann war der nächste Gedanke, wenn es dein Land ist, dann musst du auch dich engagieren, was machen Und dann war für mich klar, dann musst du in eine Partei reingehen. Und so bin ich zur Politik gekommen.
4: Und dann informiert man sich erstmal, was für Parteien gibt es oder wie macht man das?
3: Also ich persönlich habe mir jedenfalls zwei Parteien angeschaut. Die Sozialdemokraten kennt man auch, wenn man aus der Türkei kommt, die Grünen damals gar nicht. Und habe mich dann für die Grünen entschieden und muss sagen, keine Sekunde bereut bisher.
4: Ist das schwer, in so einer Partei anzufangen? Oder wie geht das los? Wie kann man sich das vorstellen?
3: Also ich glaube, alle Parteien sind froh um jeden Zuwachs und sind auch offen. Man muss halt erstmal hingucken, wie sind die Leute, welche Themen. Man muss natürlich sich mit den Einzelnen oder mit dem Basisfundament, die Partei jeweils vertritt, damit muss man schon zumindest sympathisieren. Also man kann ja nicht in eine völlig verkehrte Partei gehen. Das muss schon mit den inneren Werten übereinstimmen. Und ansonsten sind alle demokratischen Parteien frei. Und man muss gucken, ob man selber sich dort auch wohlfühlt, ob man als Fremdkörper wahrgenommen wird oder ob auf einen zugegangen wird. Und für mich hat beides gestimmt, sowohl die Inhalte als auch, dass die Leute, die schon Parteimitglieder waren, mich als Mensch angenommen haben und nicht als Fremdkörper. Und daher, das war mein persönlicher Weg. Aber wie gesagt, alle Parteien freuen sich über den weiteren Zugang von Mitgliedern. Und es ist spannend.
4: Welche Werte waren das, die Sie da überzeugt haben bei den Grünen? Oder welche Themen, die Grünen aufgegriffen haben?
3: Also für mich ging es vor allem um die drei Themen Menschenrechte, Umgang mit Minderheiten und Frauen, Gleichberechtigung Frauen. Das waren so die Hauptthemen, als ich Anfang der 90er Jahre in die Partei eingetreten bin.
4: Und sind das immer noch die Themen der Partei, kann man das so sagen jetzt? Oder hat sich da was geändert? Stehen Sie noch hinter allem?
3: Ich stehe hinter allen Themen, die diese Partei vertritt. Und Klimaschutz ist natürlich ganz stark. Das war bei mir anfangs, als ich eingetreten bin, war es nicht der erste Punkt, weil ich einfach aus einer Region komme, das, ich sag mal, reiner, jetzt klimatechnisch gesehen, wie ein Paradies war. Daher war das jetzt nicht an erster Stelle, aber das war klar, das kam ziemlich schnell dazu, dass es hier eben Bedarf ist und dass man zum Klimaschutz beitragen muss.
4: Wir sind ja heute Abend hier in der Staatsgalerie und wir sind auch unter einem Bild, was also nicht unter, sondern neben, muss man heute sagen, weil wir es nicht hochhängen konnten, weil es so schwer geworden ist. Staatsgalerie, können Sie sich daran erinnern, wann Sie zum ersten Mal in der Staatsgalerie waren? Spielt die Staatsgalerie für Sie eine Rolle?
3: Ich kann mich sogar sehr gut daran erinnern. Und zwar habe ich da eine sehr schöne Erinnerung an die Staatsgalerie. Ich bin ja 78 nach Deutschland gekommen und wir waren sehr viel mit einer Bauernfamilie unterwegs, ich und meine Geschwister. Und die Bauernfamilie hat sonntags immer Ausflüge gemacht. Und eine der Ausflüge führte Anfang der 80er Jahre in die Staatsgalerie. Und ich weiß noch, wie heute, als wir im Eingangsbereich der Staatsgalerie, der neuen Staatsgalerie waren, stand da die berühmte Putzfrau von Hansen. Und ehrlich gesagt, waren wir total fasziniert, wie echt die gewirkt hat. Und auf der anderen Seite dachten wir drei, also die Christel, der Nihat und ich, das ist Kunst, also eine Putzfrau einfach dahinstellen. Das war, und dann hingen da Bilder, ich meine schwarz und blau, aber da bin ich mir nicht ganz sicher, ob beide. Und da stand einfach schwarz oder blau, da dachten wir auch, naja, das können wir auch. Also das ist meine Erinnerung an die Staatsgalerie.
4: Und das Bild, was hinter mir ist, ist Ihnen das in Erinnerung? Weil das hing auf alle Fälle zu der Zeit auch hier, weil das hing eigentlich schon immer hier, seit 1862.
3: Also ich muss ja dazu sagen, ich kannte das Bild bisher gar nicht. Sie haben mir das Bild ausgesucht und ich habe mir das jetzt angeschaut in Vorbereitung auf das Gespräch mit Ihnen. Und ich muss ehrlich sagen, ich musste echt lachen und wirklich schmunzeln, weil sie mich zurückgeführt haben mit diesem Bild nach Ostanatolien. Und zwar haben wir in unserer Region einen, ich sag mal, für uns damals einen heiligen Baum, einen Ort, der heißt Heserbaba, ist heute noch sehr hoch angesehen unter Menschen, die gläubig sind, diese Rituale pflegen. Und zu ganz besonderen Anlässen ist man das ist nicht jedes Jahr gewesen, aber zu ganz besonderen ist man alle paar Jahre mit einem Lamm, mit der ganzen Familie hoch. Man läuft schon ziemlich steil nach oben und dann kommt man an auf dieser Höhe. Das ist total friedlich, du hast die Weite und dann nimmt man sich sehr viel Zeit, es ist sehr viel Ruhe und idealerweise legt man sich wirklich auch hin und man versucht zu schlafen. Und wenn man dann was träumt, also das ist so quasi Inspiration, ich sag mal die Verbindung zum Gott oder was auch immer, und da erscheinen Kräfte, wo dann auf einmal alles ganz anders gesehen wird und dieses Lamm wird dort geschlachtet. Und am Schluss geht man mit der ganzen Familie wieder runter und dieses geschlachtete Lamm wird an allen verteilt, die einem auf dem Weg begegnen. Und insofern dachte ich, und ich habe wirklich schon so ewig nicht an dieses Ritual gedacht, an Hesser Baba. Und dann dachte ich, ey, sag mal, sind wir jetzt die Pietisten von was weiß ich? Also irgendwie dachte ich, merkwürdig, aber war spannend.
4: Was für ein Baum ist das gewesen? Es ist bestimmt kein Apfelbaum.
3: Es war kein Apfelbaum. Ich weiß es nicht mehr, was für ein Baum. Es war einfach irre groß und das ist wirklich heute noch, dieses Ritual wird heute noch gelebt und praktiziert und alle, die sich darauf einlassen, schwören auf diesen Baum. Und wie gesagt, dieses Friedliche, dieses sich niederlassen, träumen und da gehen dann ganz viele Wünsche in Erfüllung und die Eltern oder Großeltern, Onkels waren dann immer ganz stolz, wenn man dann erzählt hat, das war so sensationell, dieses Lamm hat den Weg da oben hin von alleine gefunden und dann war das so, das Lamm, das war dann das richtige Opfer. Also das habe ich wirklich, das fand ich irre, als ich das Bild angeschaut habe. Das war meine Assoziation damit.
4: Thomas, was sehen wir eigentlich auf diesem Bild? Das ist auch ein Ritual, was wir auf dem Schützbild sehen. Es heißt Mittagsgebet.
5: Ja, also Mittagsgebet bei der Ernte. Bei der Ernte. Wahlweise auch Mittagsruhe an der Ernte. Und das könnte man aufnehmen, wie Sie jetzt Ihre anatolische Erinnerung bezeichnet haben. Es ist ein Traumbild, könnte man eigentlich auch zu diesem Bild sagen. Es ist 1861 entstanden von Theodor Schütz, der hier auf diesem Bild eigentlich die Landschaft seiner Kindheit und Jugend darstellt. Das ist das Ammertal, die Schwäbische Alb im Hintergrund und es ist relativ fotografisch genau, könnte man sagen, auch altmeisterlich wiedergegeben. Diese Landschaft hat es so gegeben. Und was wir sehen, ist ein Genrebild, das heißt das bäuerliche Landleben, und zwar im Hochsommer bei der Kornernte. Und im Mittelpunkt steht eben auf diesem Bild, wahrscheinlich hat es bei Ihnen das ausgelöst, ein riesiger Apfelbaum. Noch die Äpfel sind noch nicht ganz reif, aber man sieht, das wird eine reiche Ernte werden. Dafür sprechen auch die Staketen, die Äste müssen gestützt werden, damit sie nicht brechen. Es ist eine Kulturlandschaft. Das heißt, auch der Kultur, das ist ganz wichtig, muss von Menschen nachgeholfen werden. Und im Hintergrund sieht man eben unzählige Landleute das Korn mähen. Und das ist mir erst beim x-ten Mal anschauen aufgefallen, eben nicht mit einer Sense, mit dieser großen Sense, wo man stehen kann, sondern Sie sehen, das sind diese kleinen Sicheln. Das heißt, das muss sehr schwere Arbeit gewesen sein. Im Vordergrund aber zentral sehen wir eine eher von dem, wie sie angezogen sind, reichere Bauernfamilie, die mindestens, ich sag's mal ein bisschen flapsig, so fruchtbar ist wie der Apfelbaum. 6 Kinder, Opa ist auch dabei. Also es ist also tatsächlich das pralle Leben, die sich versammelt haben vor dem Mittagsmahl. Es gibt ein Leibbrot, es gibt einen Krug, wahrscheinlich Most und Milch. Und es wird gebetet, Andacht gehalten. Es wird gedankt für das, was die Natur da hergegeben hat. Aber es ist natürlich mit harter Arbeit verbunden. Wir sehen im Hintergrund jemanden, der sich auch zur Pause begibt. Und da ist das ist die zweite Ebene dieses Bildes. Man muss dazu sagen, dass Schütz Pfarrerssohn war. Das jüngste Kind von einer Pfarrersfamilie. Und das Bild ist religiös, biblisch aufgeladen, so wie ihr Wunderbaum oder Heiliger Baum. Wir sehen also diesen Mann, der sich sozusagen den Schweiß vom Kopf wischt. Und da denken wir natürlich dran, an den Sündenfall. Im Schweiße deines Angesichts sollst du künftig dein Leben erarbeiten. Und wenn wir den Apfelbaum jetzt mit dem Sündenfall in Verbindung bringen, dann ist es tatsächlich der aus dem Paradies, also auch ein ganz besonderer Baum, der eben für unsere Tradition mit dem Sündenfall zu tun hat. Dafür spricht es auch interessant, dass sie ein Lämmchen haben.
3: Ja.
5: Da ist auch eins vorne. Das ist natürlich in der Situation aufgeladen, das Lamm Gottes. Das heißt, Jesus Christus, der genau das wieder rückgängig macht, nämlich den Sündenfall, indem er sozusagen, so der christliche Glaube, für unsere Sünden gestorben ist und sie eigentlich sozusagen wieder gleich macht. Also einerseits ein Bild, wie es tatsächlich passiert sein könnte, andererseits vom Maler aber hoch aufgeladen. Und das Publikum hat es natürlich verstanden damals. Und wir werden sicher im zweiten Durchlauf darüber sprechen müssen, was in diesem Bild nicht zu sehen ist. Das ist mindestens genauso wichtig, was zu sehen ist. Aber es ist immer noch eins der Lieblingsbilder unseres Publikums. Und interessant ist zu sehen, wie, also zum Beispiel, man traut sich ja nicht hinzugehen, aber ungeheuer viele Asiaten, Chinesen, Japaner bleiben sehr lange vor diesem Bild stehen und man fragt sich, was die damit assoziieren. Also es ist ein Bild, das, obwohl es jetzt 160 Jahre alt ist, ich habe mal zu unserer Direktorin gesagt, Frau Lange, Kitsch. Ja. Frau Lange sagt, nee, nicht Kitsch, sondern großes Kino. Das heißt, wenn Kino Bewegung ist, dann kann man schon sagen, das Bild bewegt noch immer. Und es gibt ungeheuer viel zu sehen. Wir werden uns noch darüber unterhalten, was es mit Heimat zu tun hat.
4: Ich würde denken, Kino und Kitsch, das ist nicht was sich unbedingt ausschließt, sondern das ist ja eher ähnlich, würde ich sagen, oder sich gegenseitig befruchtend.
5: Würde ich auch sagen, aber ich wollte mit Frau Lange nicht streiten.
4: Ja, verstehe. Ich frage mich, weil unser Thema ist ja auch Heimat, sozusagen, wenn das ein Bild ist, was schwäbische Heimat sozusagen beschreibt, also reiche Ernte und fromme Bauern, die quasi unter diesem Apfelbaum sind. Ist das für dich Heimat? Ist das für dich ein Heimatbild?
5: Ja.
4: Kannst du dich damit identifizieren?
5: Also jeder hat seine Geschichte, meine ist zum Beispiel hier in Schorndorf groß geworden, also geboren, aber von Flüchtlingseltern. Und hätte es diesen Zweiten Weltkrieg nicht gegeben, dann wäre ich in einem Bauernhof groß geworden in Westpreußen. Ich glaube nicht, dass mir das gefallen hätte. So. Und insofern, nein, das wäre für mich nicht Heimat. Das andere ist aber tatsächlich Kino. Ich muss an John Ford-Filme denken, die mich auch, da weiß ich auch, das ist verlogen, aber es rührt mich zu Tode. Und du kommst von dem Bild nicht weg, und zwar wegen dieser Wunschbildqualität. Es wäre doch schön, wenn Heimat so wäre. Und das Interessante, darüber habe ich noch nicht gesprochen, neben dieser eher reicheren Familie sehen wir drei Kinder links, die haben anders als die reiche Familie keine Schuhe an, vielleicht sogar auch weißen Kinder, und für die ist auch gesorgt, erzählt uns dieses Bild. Und da könnte man dann sagen, ist dieses Bild nicht vielleicht auch, obwohl man es unter Kitschverdacht stellen könnte, ein Protestbild gegen eine Heimat, die schon damals, also wir reden von 1850, 60, so hart gegen Einheimische gewesen ist, die arm waren, dass es sie nach Amerika geschickt hat, und zwar zwangsweise. Das heißt, diese schwäbische Heimat hat auch eine Vertreibungsgeschichte hinter sich, die ausgeblendet wird in unserem Geschichtsbewusstsein meistens. Aber dieses Bild könnte unter Umständen christlich mahnen, in der Heimat haben alle Platz, auch die Ärmeren. Also es wäre sozusagen ein soziales Wunschbild. Dass dem nicht so war, ist die eine Geschichte. Die
4: ich glaube auch, das ist ein totales Idealbild eigentlich.
5: Eigentlich,
4: ne?
5: Genau.
4: Ich würde gerne noch fragen, weil wir müssen auch gleich zum ersten Song kommen. Ist das ein Heimatbild für Sie, wenn Sie das anschauen?
3: Also das ist jetzt kein klassisches Heimatbild, aber man, ich sag mal, man erinnert sich an Zeiten oder an Wunschvorstellungen auch. Das ist ja schon sehr idealisiert. Es ist eine wunderschöne Landschaft eigentlich, ein toller Baum. Es
4: Sonnenschein.
3: Ist so friedlich. Und alle haben irgendwie was zu essen und jeder hat seinen Platz, ob jetzt gut gekleidet, was dann auf höheren sozialen Status oder finanzielle Kraft hinweist oder Kinder, die eben nicht so gut gekleidet sind, ohne Schuhe. Das ist ja schon auch ein bisschen illusionär, aber ich glaube, und dann finde ich auch, diese Bilder zeigen ja auch so eine Weite, also man hat ja auch so eine Sehnsucht so, und von dem her, es ist jetzt nicht typisch, aber ich finde es einfach spannend, dass jeder aus seiner Perspektive was ganz anderes daraus sehen und entnehmen kann. Und das macht ja eigentlich Kunst auch spannend. Jeder hat sicher, wie gesagt, eine andere Perspektive. Und das rauszuarbeiten, das finde ich spannend.
4: Ich würde gerne den ersten Song spielen, den Sie mitgebracht haben. Und zwar ist das Zülfü Livaneli. Warum dieser Song?
3: Oder, also,
4: beziehungsweise auch, wie heißt der Song?
3: Ja, der Song heißt Özgürlük. Özgürlük heißt Freiheit und Zülfü Livaneli ist einer der bekanntesten Sänger, nicht nur Sänger der Türkei, er ist wirklich ein ganz wichtiger intellektueller Kopf der Türkei, Autor, Filmregisseur, der musste mal ins Exil, hat unter anderem zuletzt auch in Griechenland gelebt und da hat er auch eine ganz tolle Geschichte aufgebaut, eine Brücke zwischen Türken und Kurden, gemeinsam mit der Theodorakis, meine ich. Und Livaneli ist einfach ein großer Demokrat. Er war dann sogar mal im Parlament, im Nationalparlament. Und für mich, ich verbinde ganz viel mit Livaneli. Deshalb höre ich ihn sehr gerne, Zülfü Livaneli. Und Özgürlük, Freiheit, passt jetzt einfach auch gut.

0: Citizen Kane Radio Bildfunk aus der Staatsgalerie zu Gast Muhterem Aras. Das Bild. Wir haben gerade über Freiheit gesprochen. Auf dem Bild könnte man jetzt erstmal sagen, das ist so schon auch ein Bild für Freiheit. Das ist unter freiem Himmel. Eigentlich sind alle relativ glücklich auf diesem Bild. Ich würde gerne jetzt im zweiten Teil mal darüber sprechen, was auf dem Bild nicht zu sehen ist. Was sind die dunklen Seiten? Weil der Schatten des Apfelbaums erstmal unter dem ist da quasi, ist ein guter Platz. Aber ich glaube, auf dem Bild sind auch Dinge gezeigt, die man nicht sieht. Und es sind Dinge nicht gezeigt. Mhm. Thomas.
1: Ja. Also das was einem bei diesem Bild denn doch schmerzlich bewusst wird und wo ich dann auch denke, dass so ein Bild tatsächlich immer noch heute auch mit uns zu tun hat, das ist etwas, was Sie und ich glaube wir alle, Sie haben es auch in dem wunderbaren Gesprächsbuch mit Herrn Bausinger thematisiert, erleben müssen, dass wir wieder in einer hochnervösen, militanten Zeit leben, in der Heimat nicht als Aufgabe der Gegenwart für eine gelingende Zukunft begriffen wird, sondern ganz im Gegenteil sozusagen als eine rückwärtsgewandte Utopie. Das heißt, die Vergangenheit wird als eine Heimat dargestellt, die es so nie gegeben hat, die zu der wir aber zurück müssen. Und das ist eigentlich ein gewalttätiges Vorhaben. Und es ist nicht ganz ausgeschlossen, dass dieses Bild auch dazu verführen kann. Und das hat mit dem, was du angesprochen hast, worüber man sprechen muss, was nicht zu sehen ist. Wir haben, das Bild ist 1861 entstanden. Und ich würde mal ein bisschen kalt sagen, die Ideologie des Bildes ist, wer arbeitet, für den ist gesorgt. Ja? Also auch hier zum Beispiel ganz konkret Landwirtschaft, Kornanbau. Dem ist aber zu der Zeit überhaupt nicht so. Wir haben es genau in den 60er Jahren in Europa damit zu tun, dass die Kornmärkte in den expandierenden USA, die größere Felder anbauen, schon mit ganz anderen technischen Maschinen und in Russland, zum Beispiel in der Ukraine, die schwemmen den europäischen Markt mit billiger hergestelltem Weizen und Korn. Das heißt, die deutschen Bauern mit viel kleineren Flächen wissen nicht mehr, wie sie überleben sollen. Und dieses Bild suggeriert eben genau eine Unabhängigkeit von globalen Zusammenhängen. Da sind wir heute also sehr viel weiter. Dass Heimat eben tatsächlich etwas Beschränktes, Sicheres ist. Und wir wissen, dem ist nicht so. Heimat ist abhängig von Globalisierung und das Bild verschweigt das.
0: Das Bild war ja auch quasi... Es hing die ganze Zeit in der Staatsgalerie, es hing also quasi in Stuttgart und ist quasi auch angeschaut worden von Stadtmenschen eher und hat auch da nochmal so wie so eine ja so einen idealen Ort eigentlich aufgemacht, den es zu dem Zeitpunkt einfach auch nicht gab. Und was das Bild halt nicht zeigt, ist Industrialisierung, Armut dadurch.
1: Also das, wir haben, also die Hochindustrialisierung beginnt auch in Deutschland. Die Städter nehmen das wahr. Und ich nehme mal an, die Stuttgarter dann eben, okay, wir haben hier noch immer noch eine relativ schöne Landschaft drumherum, aber die kommen in die Staatsgalerie, die Städter, die Bürger. Und dieses Bild gefällt ihnen deshalb, weil sie sich da tatsächlich ganz anders wegträumen können in eine heile Natur, die sie selber gerade dabei sind zu zerstören. Und das ist ein aktuelles Problem. Ja? Das haben wir heute auch noch, die Natur ist heil. Was kann uns passieren? Sie ist nicht heil, sie war wahrscheinlich nie heil, aber so gefährdet, wie sie zu dieser Zeit ist, mit den Folgen, unter denen wir jetzt wirklich zu tun haben, das wird in diesem Bild nicht thematisiert. Insofern ist es eigentlich, auch das macht es dann wieder schwierig, also wir müssen uns darüber klar werden, wie so ein Bild auf uns wirkt, das ist ein Beschwörungsbild. Ja? Es beschwört etwas, was es so nicht mehr gegeben hat und darauf, das müssen wir genau angucken, aber darauf dürfen wir nicht reinfallen. Also gerade im Sinne von Heimat ist eine Aufgabe in die Zukunft. Und Gnade uns Gott, wenn wir dazu gezwungen werden würden, wie das 70 Jahre nach Entstehung dieses Bildes passiert ist, dass die Nazis, es gab eine Ausstellung im Stuttgarter Kunstmuseum über die Sammlung der Nazis in Stuttgart und da hat man nur noch heile Naturbilder sind da gekauft worden. Die haben versucht, genau das, was in diesem, wo dieses Bild noch wirklich relativ unschuldig ist, wieder zurückzunehmen. Das heißt, der Bauer, die Scholle, alles diese fürchterlichen Dinge gegen die Stadt, gegen Demokratie, gegen Teilhabe, als ob eine düstere Naturliebe uns retten könnte vor einem friedlichen Zusammenleben. Gerade das nicht. Diesen Vorwurf wird man diesem Bild noch nicht machen können, aber in der Verlängerung dieser, ja, wie soll man es nennen, Verführbarkeit unserer Gesellschaft vom Heilen, vom angeblichen Heilen, ist es nicht ungefährlich.
2: Ja, weil es auch romantisiert. Genau. Also letztendlich romantisiert etwas, was es zu der damaligen Zeit gar nicht gegeben hat. Und das ist ja auch das, was man, wenn man jetzt Heimat nur romantisch sieht, es ist ja oft so, es muss ja nicht mal an diesem Bild sein. Alles, was länger zurückliegt, man denkt doch auch so oft, ach, früher war alles viel besser. Wenn wir ganz ehrlich sind und genau analysieren, was war denn früher so viel besser? Dann bleiben eben nur bestimmte Sachen und man ist dann, man nimmt das, was man nicht mehr hat, sieht man durch eine rosa-rote Brille. Und genau, das ist schon auch natürlich auf diesem Bild dargestellt, diese Natur. Und das ist vielleicht auch die Sehnsucht von uns heute, zu sagen, wir leben mitten in der Stadt. Und Stuttgart ist jetzt nicht eine Millionenmetropole, aber wir leben mitten in einer Stadt, wo Natur jetzt im Kessel, Bäume und so weiter massiv leiden, wo wir zu wenig haben. Und dann steht man vor so einem Bild und sieht diese wunderbare Natur, diese friedliche, diese weite Sicht. Danach sehnt man sich. Also es ist ja auch ein, Heimat ist immer ein bisschen auch ein Sehnsuchtsort. Und aber ich finde schon, deshalb finde ich die Debatte um Heimat unglaublich spannend. Weil ich finde, wir sollten Heimat einfach auch wirklich zukunftsgerichtet sehen und auch uns überlegen, wie können wir Heimat geben auch. Es kommen ja so viele Menschen hierher, in Stuttgart leben Menschen aus 170 Nationen beispielsweise. Wie können wir gemeinsam dazu beitragen, dass diese Menschen sich hier heimisch fühlen, dass sie Heimat finden, ohne sich selbst oder ihre Wurzeln zu kappen? Und von dem her ist es schon spannend. Und ich persönlich, trotz dieser Romantisierung, ich habe schon insgesamt ein positives Empfinden für Heimat. Ich finde Heimat, wenn man es offen denkt, inklusiv, und nicht wir gegen die, dann kann Heimat schon auch so eine Art Orientierung geben. Also gerade in dieser Welt, wo doch auf der einen Seite rücken wir alle näher durch Internet, Globalisierung und so weiter. Und trotzdem merken wir doch jetzt auch aufgrund der Pandemiezeit nochmal im engeren Umfeld, wie wichtig die sozialen Kontakte sind, wie wichtig die öffentlichen Plätze sind, wie wichtig es ist, dass man sich in einer Stammkneipe trifft oder in einer Dorfgaststätte. Und all das fehlt jetzt. Und ich finde, das sind schon, könnten Ankerpunkte sein, die auch dazu beitragen können, dass man sich zu einer Gesellschaft zugehörig fühlt. Und da gehören für mich zur Heimat auch Werte. Also wenn ich mich zugehörig fühle, Verantwortung übernehme, mich engagiere, dann identifiziere ich mich auch viel mehr mit den Werten einer Gesellschaft. Und von dem her bin ich dafür, dass wir Heimat offen diskutieren, dass wir Heimat auch nicht irgendwelchen Gruppierungen überlassen, die das rückwärtsgewandt interpretieren und meinen, Heimat ein Bild ausmalen, was es nie gab in Deutschland. Also eine komplett homogene Gesellschaft, wo alle einheitlich waren, das gab es ja gar nicht. Und, aber die Debatte darüber zu führen und zu sagen, wir sehen Heimat als etwas Positives, Offenes, Inklusives.
1: Also was mir im Gespräch mit Bausing und Ihnen richtig gut gefallen hat und wo ich Sie auch als richtig heftige, mir auch wieder mich beeindruckende Kämpferin erlebt habe, ist, dass Sie sagen, Heimat braucht einen Rahmen, um sich zu entfalten. Und im Zweifelsfall ist das Grundgesetz und die Verfassung wichtiger als alle Partikularvorlieben, ja, und so. Und das ist, glaube ich, ganz was Wichtiges, weil wir das ja, Sie nehmen das auch mal, in ganz Europa populistische Regierungen wieder auf Heimat machen, rückwärts gewandt, und gleichzeitig ihre Verfassungen aushöhlen. Ja. Und dass Sie da hinstehen und sagen, da ist für mich die Grenze, die Verfassung ist gut und sie gilt.
2: Ja. Genau, und das ist der Werterahmen, der uns zusammenhält, sage ich mal. Und darin sind da ganz viele Lebensstile möglich. Aber wir haben einen Rahmen, genau, mit dem wir verbunden, mit wo wir untereinander verbunden sind. Und von dem her sind die Werte des Grundgesetzes. Und da fängt es für mich wirklich damit an. Und das ist ja auch heutzutage, finde ich, wird es immer wichtiger. Der respektvolle Umgang miteinander, so banal es klingt, anständig und respektvoll miteinander umzugehen, damit fängt es, finde ich, schon mal an.
0: Ich würde gerne noch mal auf das Bild noch mal zurückkommen. Es ging jetzt auch sehr viel sozusagen um ausschließende Faktoren. Ich habe mich gefragt, wenn ich jetzt als einer der 170 Nationen hier in der Staatsgalerie wäre und mir das Bild anschauen würde, auf dem diese Familie da sitzt, eine sehr weiße Familie, wie so eine Trachtengruppe sitzen die da unter dem Apfelbaum, hätte ich da nicht das Gefühl, ich gehöre ja eigentlich gar nicht dazu, weil das ist sozusagen Heimat?
2: Also ich würde es nicht so empfinden. Wie gesagt, mich hat das Bild eher angeregt und mich zurück in meine Kindheit gebracht. Aber ich finde, man muss solche Bilder zeigen in der zeitlichen Geschichte. Wir können ja nicht alles irgendwie wegtun, was von früher kam. Wir müssen ja auch wissen, woher wir kommen, in das Einordnen, Einbetten. Aber auf der anderen Seite würde ich mir schon auch wünschen, und ich hätte die Erwartung an eine Staatsgalerie, die öffentlich gefördert wird und die auch wichtig ist, zu sagen, okay, wie schaffe ich es, sind hier Kunstwerke von Menschen aus zugewanderten Gesellschaften, hängen die hier? Das ist das eine, also welche Bilder hängen hier? Und schaffe ich damit vielleicht die Brücke, dass ich diese 170 Nationen mehr reinbringe in die Staatsgalerie? Also ich glaube, das ist eine Aufgabe, die, das ist nicht mit dem Schalter umzulegen. Das ist eine Aufgabe für alle Institutionen, für uns alle gemeinsam. Aber das wäre für mich eine spannende Geschichte, zu sagen, okay, welche Künstler, Künstlerinnen können wir aus diesen zugewanderten Gesellschaften auch ausstellen, vielleicht verstärkt ausstellen. Es gibt sicher, aber vielleicht verstärkt und damit auch werben in diese 170 Nationen.
0: Wir sind schon vorangeschritten in der Zeit und kommen zum zweiten Song, den Sie mitgebracht haben. Cesaria Evora ist das.
2: Genau.
0: Sodade. Warum, genau, dieser Song?
2: Das ist eine Frau aus Kap Verden und sie, also die Kapverden sind zu zwei Drittel ausgewandert, leben im Ausland und Sodade. Und diese Frau ist eigentlich erst in Europa bekannt geworden. Also ihren Durchbruch hatte sie in Europa und erst danach in der Heimat. Und Sodade war die Kooperation mit Peter Maffay. Und das war für mich, und deshalb habe ich das ausgewählt. Und Sodade heißt übersetzt ungefähr Sehnsucht. Und das kann man ja wiederum übersetzen oder interpretieren. Sehnsucht, die Wurzeln nicht zu vergessen, nicht zu schneiden.

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Wir sprechen über Heimat mit Muhterem Aras. Wir waren gerade eben im Gespräch so angekommen, eigentlich bei den Themen Integration und auch Assimilation. Ich habe mich manchmal gefragt, als ich so Biografie

0: Glücklicherweise gibt es hier Millionen Menschen, die hier erfolgreich aus zugewanderten Familien gekommen sind, die in allen Branchen erfolgreich sind. Über die wird halt wenig berichtet. In aller Regel, die deutsche Gesellschaft tickt ja schon so, wenn es Probleme gibt, dann gibt es große Schlagzeilen, aber wenn etwas gut läuft, wer berichtet darüber? Von dem her, insgesamt finde ich, läuft es doch bei allen Herausforderungen ziemlich gut.
1: Aber wenn Heimat funktioniert, ja, wenn es wirklich funktionieren würde, könnte man dann nicht sagen, verlängernd, was Christian gesagt hatte, denn ermöglicht Heimat was ganz Besonderes, nämlich man kann fraglos fremd in ihr sein. Man kann fraglos fremd in der Heimat sein, wenn sie funktioniert. Also anders, mir ging es jetzt bei der Vorbereitung auch so, Heimat. Und aus der Geschichte wissen wir, der soziale Druck in Heimatmilieus ist immer groß, Überwachung, Integrationszwang, lauter so Geschichten. Und die Frage, die mir irgendwann mal kam, ist, was ist so falsch, sich fremd zu fühlen, immer mal wieder, ja.
0: Ja, und ich meine, man muss ja nicht mal aus dem Ausland kommen, um sich manchmal fremd zu fühlen. Ich meine, man muss sich von sich selbst ausgehen. Also ehrlich gesagt, alleine von einem Stadtteil in einen anderen zu ziehen. Wenn Norddeutsche hierher zu uns ziehen, die beschweren sich ja auch immer, dass wir so, ja, dass die Schwaben nicht so gern reden, nicht kommunizieren und was verschlossen sind. Von dem her finde ich, das ist irgendwo auch ein bisschen, ich sage mal, das gehört zu uns, ob es uns passt oder nicht. Ich sage immer, okay, wir brauchen vielleicht ein bisschen lang, wir Schwaben, bis wir unsere Herzen geöffnet haben. Aber wenn wir sie geöffnet haben, dann haben wir sie für ein Leben geöffnet. Insofern lohnt es sich auf jeden Fall, aufeinander zuzugehen.
2: Integration, was bedeutet das für Sie? Also wie kann Integration funktionieren?
0: Integration heißt für mich, dass beide Seiten sich aufeinander zubewegen müssen, sowohl die Mehrheitsgesellschaft als auch die Minderheitsgesellschaft oder Menschen, die aus anderen Kulturen, Ländern zugewandert sind. Integration heißt für mich, wenn ich angenommen werde, wenn ich teilhabe, wenn ich die Möglichkeit habe, Verantwortung zu übernehmen, wenn ich mich nicht mehr erklären muss, aber wenn gleichzeitig meine Herkunft, meine möglicherweise andere Sprache, wenn ich die auch weiterhin erhalten und pflegen kann. Das ist für mich Integration. Das andere wäre Assimilation. Und das kann man nicht gutheißen. Und wir Menschen, wir haben ja viele Facetten. Man hat unterschiedliche Geschlechter, unterschiedliche Rollen, Berufe, was weiß ich. Und all das kann man ja nicht abschneiden mit dem Punkt so, jetzt bin ich integriert, jetzt bin ich angekommen, sondern das gehört zu einem. Und es gibt Zeiten, das verschiebt sich. Die eine Facette rückt mehr in den Hintergrund und die andere kommt. Aber letztendlich, Integration ist, wie gesagt, wenn man sich hier heimisch fühlt, als Teil des Ganzen. Und von dem her fühle ich mich persönlich in Stuttgart, in Baden-Württemberg, in Deutschland pudelwohl, das ist meine Heimat, und weil ich mich aber zugehörig fühle, das ist das Entscheidende, ein Teil des Ganzen zu sein.
2: Der Heimatbegriff, der ist ja auch, also ich glaube, dass das Problem ist, dass der Heimat oft zusammengesetzt wird mit Nationen oft und dass es dann so was Nationalistisches auch bekommt. Das ist auch, der Heimatbegriff ist auch verwendet worden im Nationalismus ganz stark. So. Das heißt, es gibt ja auch so andere Überlegungen. Es gibt Überlegungen, desintegriert euch. Es gibt die Überlegungen, nicht von einer Heimat, sondern von Heimaten zu sprechen. Sozusagen die Bewegung der Mehrheitsgesellschaft auf die neu dazugekommenen hin. Was kann man da noch verstärken?
0: Also ich meine, Sie haben recht, es gibt tatsächlich im Duden inzwischen Heimaten, Plural. Es gibt auch Menschen heutzutage, die sagen, ja, ich will mich gar nicht entscheiden. Ich fühle mich da und dort wohl. Und ich finde, das muss man diesen Menschen auch lassen. Ich glaube, bei Heimat brauchen wir auch so ein bisschen Gelassenheit, also offene Heimat, also nicht dieser nationalistische, das ist nicht mein Heimatbegriff, offen zu sein, aber auch gelassen zu sein, wenn Menschen sich in zwei Kulturen, in zwei Ländern wohlfühlen, warum nicht? Ich meine, es geht ja nicht nur Menschen aus Zuwandererfamilien so, sondern viele Deutsche sind ein Teil des Jahres, was

0: sich in Spanien oder sonst irgendwo und finden das wunderbar und sind oder sind in Italien, dann muss man ihnen das lassen. Das ist auch eine persönliche Entscheidung und die verändert sich auch. Also die Gespräche mit Herrn Professor Bausinger sind ja unglaublich spannend. Ich meine, der hat ja diesen Heimatbegriff überhaupt entstaubt, gelüftet. Und deshalb ist es so spannend, sich mit ihm über Heimat auszutauschen. Und auch er sagt ja, es gibt Heimat im Plural und der Begriff ändert sich auch, das Gefühl zur Heimat ändert sich auch mit dem Alter. Also ich finde es immer wunderbar, er gibt von sich aus, sagt er, im Alter kann sogar ein Treppengeländer Orientierung und Halt geben, insofern Heimat geben. Und für andere ist es, also das kann sich ändern. Für mich persönlich ist es, ja, ich sag mal im Kleineren, für mich ist Heimat wie eine Zwiebel, die man schält so. Die hat mehrere Schichten. Im engeren Umfeld ist es meine Nachbarschaft, mein so engeres soziales Umfeld. Wenn ich meine Nachbarn irgendwie um was bitten kann, wenn ich da einfach ein- und ausgehen, sich gegenseitig helfen, sich begrüßen und so weiter, dann ist die Stadtgesellschaft meine Heimat. In Stuttgart, wo eben 170.000 Menschen leben, wo du Verantwortung übernehmen kannst, wo die Arbeit wertgeschätzt wird, gesehen wird, wo du ein Teil des Ganzen der Stadtgesellschaft bist. Und dann ist Baden-Württemberg die nächste Schale. Dann ist die nächste Schale Deutschland, dann ist es Europa. Und wenn ich meine Kinder fragen würde, die würden sich vielleicht noch mal als Weltbürgerin sehen. Aber das ist, finde ich, und das ist das Spannende, dass sich so rausschälen und das muss man auch einem lassen. Für mich persönlich ist es jedenfalls Stuttgart, Baden-Württemberg, Deutschland.
1: Und ist das Parlament auch eine Heimat für Sie?
0: Parlament kann man vielleicht als politische Heimat sehen, indem man was gestalten kann. Das Parlament ist ja, heißt ja, wird ja nicht, wird ja zu Recht als Herzkammer der Demokratie bezeichnet. Natürlich finden da politische Debatten statt. Ich habe dort Verantwortung. Ich kann was verändern. Ich kann gestalten. Insofern kann man schon auch darin was sehen. Ja.
1: Nicht alle ParlamentarierInnen des Parlaments haben wahrscheinlich den gleichen Heimatbegriff wie Sie. So, wenn wir über die Abgeordneten der AfD reden, die haben sicherlich einen sehr eingeschränkten, vielleicht eher was mit dem Bild zu tun habenden Begriff von Heimat. Gibt es da Gespräche über Heimat? Setzt man sich damit, spielt Heimat im Parlament irgendwie eine Rolle oder wird das auf andere Art und Weise ausgefochten? Wie ist Ihr Eindruck?
0: Also Heimat spielt immer wieder eine Rolle, jetzt teilweise im Parlament, in politischen Debatten, wenn es um Zusammenhalt geht zum Beispiel, Zusammenhalt der Gesellschaft, was hält die Gesellschaft zusammen, da gehört Heimat schon, da gehören die Werte dazu, das ist gar keine Frage. Dann gibt es Veranstaltungen, also ich meine, wenn ich die Wertsachen, was hält uns zusammen, habe ich zum Beispiel die Gesprächsreihe initiiert, da spielt das auch eine Rolle, Grundgesetz als Heimat. Und ja, es gibt einzelne Abgeordnete, die einen engstirnigen Begriff vom Staatsangehörigkeit und vom Heimat haben. Aber ich kann nur sagen, diese Menschen haben einen völkischen Ansatz auch vom Staatsangehörigkeitsrecht und auch dann in Richtung Heimat sehen, die dann eher nationalistisch. Aber da kann ich auch noch mal mit unserem wunderbaren Grundgesetz kommen. Das Grundgesetz geht von einem republikanischen Staatsangehörigkeitsbegriff aus. Deutscher ist, wer die deutsche Staatsbürgerschaft hat. Da ist es relativ egal, wo meine Vorfahren geboren worden sind oder ich, sondern es zählt die Staatsangehörigkeit. Und da kann ich nur sagen, das ist dann nicht mein Problem, wenn einzelne Abgeordnete des Landtags von Baden-Württemberg ein Problem haben. Da kann ich nur sagen, die agieren nicht im Geiste des Grundgesetzes. Die sollten vielleicht auch mal ab und zu mal das Grundgesetz in die Hand nehmen. Das hilft ja nicht nur Menschen, die vielleicht neu zu uns kommen aus dem Ausland. Manchmal muss man auch als ansässige und gebürtige ab und zu mal das Grundgesetz in die Hand nehmen. Ich glaube, das schadet niemandem.
2: Jetzt sprechen Sie in dem Buch mit Herrn Bausinger auch von beide, von dem Ziel einer erweiterten Heimat Europa das eigentlich noch zu erreichen wäre. Einerseits, andererseits ist die Erfahrung, die wir gerade machen, dass dieses Europa sich als eine Heimatfestung weltweit geriert. Und das ist, glaube ich, ein ganz großes Problem, das natürlich auch in jedem einzelnen Staat nach innen wirkt. Sprich, wir nehmen keine Flüchtlinge mehr auf.
0: Sie sprechen da ein sehr komplexes und schwieriges Themenfeld auf. Sie haben recht. Ich glaube, wir müssen, wenn wir die europäischen Werte, Solidarität und so weiter, tatsächlich Humanität ernst nehmen, dann müssen wir alle miteinander eine vernünftige, humane Flüchtlingspolitik, Migrationspolitik finden, mit der wir alle einigermaßen zurechtkommen. Und da kommt auch wieder das Thema Klimawandel rein. Also ich meine, wenn wir unsere Lebensart nicht verändern und unseren Planeten weiterhin so überanspruchen und diesen Menschen quasi die Lebensgrundlage entziehen, dann dürfen wir uns nicht wundern, dass diese Menschen natürlich sich auf den Weg machen und nach einer Perspektive suchen für sich, für ihre Kinder. Insofern geht es auch um die Glaubwürdigkeit der europäischen Werte. Das ist die eine Geschichte in Bezug auf die Flüchtlingsthematik. Und da hoffe ich sehr, dass wir da eine europäische Lösung finden. Die kann kein einziges Land alleine finden. Und auf der anderen Seite finde ich gerade jetzt in der Corona-Pandemie, finde ich zum Beispiel gut, dass wir die Impfungen wirklich europäisch lösen und nicht nur europäisch, sondern wir müssen die Impfungen wirklich weltweit gerecht auch verteilen, weil dieser Virus greift ja die gesamte Welt an und es kann nicht sein, dass wir beispielsweise weniger gut, also mit finanziell ausgestattete Staaten quasi sich selbst überlassen. Denn wenn wir diesen Virus bekämpfen wollen, dann reicht es nicht, dass wir, ich sag mal, die deutsche Gesellschaft oder die europäische geimpft ist und gegen diesen Virus immun ist, sondern dann müssen wir das weltweit machen. Und der Umgang zumindest in der Geschichte, Impfstoffe verteilen und gemeinsam bestellen, das ist, finde ich, ein kleines Hoffnungsschimmer, dass Solidarität auch gelingen kann. Und Solidarität hat auch dahingehend funktioniert, dass wir beispielsweise, auch wenn es wenige Fälle waren, dass wir Patienten aus anderen Ländern aufgenommen haben, deren Gesundheitssysteme überlastet waren. Also Nachbarländer wie Frankreich oder auch Italien. Ich finde, das sind so zumindest kleinere Hoffnungsschimmer.
1: Ich finde es super wichtig, dass sozusagen Solidarität mit zu dem Heimatbegriff eigentlich dazugenommen wird. Wir sind schon am Ende unserer Zeit. Und ich hätte so eine ganz kurze Abschlussfrage. Sollen wir das Bild hängen lassen oder sollte man ein anderes Bild für Heimat als Vielfaltsort vielleicht aufhängen oder daneben stellen?
0: Ich fände es spannend, das Bild aufzustellen und eine Debatte aktiv anzusteuern. Was heißt Heimat? Bildet es unsere Heimat heute? Hat es damals überhaupt die Heimat abgebildet? Ist es ja auch nicht. Also es ist ja nicht. Und von dem her fände ich eine anregende Debatte über dieses Bild schon sehr spannend.
1: Vielen Dank, Muhterem Aras. Heute bei Bildfunk Ausgabe 2. Wir hören noch den letzten Song. Das ist Herbert Grönemeyer, Mensch. Ganz kurz, warum? Und dann können Sie es anmoderieren und wir sagen schon mal Tschüss.
0: Erstens, weil ich schon immer Grönemeyer-Fan war und bin. Zweitens ist es für mich ein Mutmachlied und drittens, weil es die Gleichheit der Menschen betont.

Ja, liebe Hörer und Hörer, da ist der Karis Arzt für Code Red im Freien Radio für Stuttgart. Die nächsten zwei Stunden ein Drum-Bass-Set und in der letzten Stunde gibt's von mir ein Surprise-Mix, Peak-Time-Techno-Set, Hypnotic, aber jetzt erstmal die neuesten Tracks im Genre Drum-Bass. Viel Spaß mit dem Karis Arzt und in NI bin ich jetzt gerade gestartet, Routine. Die nächsten zwei Stunden an den Decks für Code Red der Karis Arzt. Viel Spaß!

Ja, da ist Code Red, Ende der ersten Stunde. Ich starte jetzt mit dem ganz ruhigen, mit der ganz ruhigen Passage. Drift Away von Myth und Dr. Maker und Celestine. Flight Case Recording. Dann viel Spaß noch. Bis um 24 Uhr bin ich im Drum Bass Mix, im Drum Bass Set und in der letzten Stunde Surprise, ein Peak Time Techno Set von mir, ein anderes Genre. Okay, jetzt geht's weiter mit Drift Away.

Ja, da ist Code Red mit dem Charis Arts schon in der zweiten Stunde Zeit für den Track des Monats. Erschienen im Juli, Benny L. Workhouse. Und danach gerade noch die B-Seite dazu. Aber Track des Monats hier auf jeden Fall Benny L. Workhouse. Viel Spaß damit in der zweiten Stunde mit dem Charis Arts für Code Red im Freien Hall für Stuttgart.

von Clips und ShyFX Just Love. Viel Spaß damit. Schön eingrooven, Reggae Rhythm, Just Love von ShyFX und Clips.

Ja, das ist schon der vorletzte Track. Watch von BC und Dilemma auf Sparrowhead und jetzt gleich ein Mix Broadway Funk von Kid of Full Cycle, das Label von Ronnie Size, DJ Crust, V-Recordings Umfeld, aber hier Full Cycle. Bis gleich, geht's dann weiter in der dritten Stunde mit dem Surprise Mix. Jetzt aber gleich im Mix Broadway.

Ja, da ist der Chaos Arts für Code Red, mein Surprise Mix, Peak Time, Techno, die nächste Stunde, die neuesten Veröffentlichungen der letzten 2 Monate im Genre Techno. Habt viel Spaß mit meiner...

Ja, da ist der Karasarz. 4 Code Red im Surprise Mix. Peak Time Techno. Das ist Prime Band Mike Dennard. Und jetzt gleich kommt Sunglasses at Night im Ruxon Remix. Original von Tigger. Schon einige Jahre ins Land gezogen, aber immer noch häufig gespielt. Hier in der Version von Ruxon Acid. Peak Time Techno. Viel Spaß, noch 20 Minuten hier im Freien Radio für Stuttgart. Der Karasarz an den Decks.

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1: Ja, das war Code Red mit dem im Freien Radio für Stuttgart mit dem Charis Arts. Mein letzter Track hier im Surprise Mix passt ganz gut. Verschwinden von Kölsch. Die letzten 3 Stunden sendeverantwortlich war der Charis Arts. Kommen Sie gut durchs Wochenende, kommen Sie gut durch die Nacht. Bis zum nächsten Mal. Nächste Woche wieder Code Red Drum and Bass im Freien Radio für Stuttgart und ich wieder im Oktober. Viel Freude noch die letzten Minuten mit Verschwinden der Kölsch.

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